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1: Im Studio Jan Seifert. Zum dritten Mal dieses Jahr gibt es hier bei uns in Nürnberg wieder das Radeln mit dem Oberbürgermeister. Motto: Tour des Lebens. Vom Standesamt geht es über die Knopfsche Kinderklinik und den Pflegeheimneubau in der Großweidenmühlstraße bis zum Westfriedhof. Start ist um 10 Uhr am Stadtarchiv. Mehr Schutz gegen Fake-Shops im Netz, dafür haben sich die Innenminister bei ihrem Treffen ausgesprochen. So soll es schärfere Regeln für alle geben, die einen Onlinehandel aufmachen. Besonders zur WM schießen Fake-Shops mit Fanartikeln aus dem Boden. Und bringt das die Entspannung der Parkplatzsituation, wenn unser Club ein Heimspiel hat? Ab dem 1. Juli macht der 1. FC Nürnberg die Parkplätze am Pfalzner-Weiher kostenpflichtig. Fremdparker sollen so rausgedrängt werden, damit mehr Platz für Fans und Vereinsmitglieder bleibt. Oder auch wer in die Schwimmhalle will. Die ersten 3 Stunden bleiben kostenlos, danach kostet es 1 Euro pro Stunde. Soweit der Star-FM Nachrichtenüberblick.
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1: Im Studio Jan Seifert. Zum dritten Mal dieses Jahr gibt es hier bei uns in Nürnberg wieder das Radeln mit dem Oberbürgermeister. Motto: Tour des Lebens. Vom Standesamt geht es über die Knopfsche Kinderklinik und den Pflegeheimneubau in der Großweidenmühlstraße bis zum Westfriedhof. Start ist um 10 Uhr am Stadtarchiv. Mehr Schutz gegen Fake-Shops im Netz, dafür haben sich die Innenminister bei ihrem Treffen ausgesprochen. So soll es schärfere Regeln für alle geben, die einen Onlinehandel aufmachen. Besonders zur WM schießen Fake-Shops mit Fanartikeln aus dem Boden. Und bringt das die Entspannung der Parkplatzsituation, wenn unser Club ein Heimspiel hat? Ab dem 1. Juli macht der 1. FC Nürnberg die Parkplätze am Pfalznerweiher kostenpflichtig. Fremdparker sollen so rausgedrängt werden, damit mehr Platz für Fans und Vereinsmitglieder bleibt. Oder auch wer in die Schwimmhalle will. Die ersten 3 Stunden bleiben kostenlos, danach kostet es 1 Euro pro Stunde. Soweit der Star FM Nachrichtenüberblick.
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1: Im Studio Jan Seifert. Zum dritten Mal dieses Jahr gibt es hier bei uns in Nürnberg wieder das Radeln mit dem Oberbürgermeister. Motto: Tour des Lebens. Vom Standesamt geht es über die Knopfsche Kinderklinik und den Pflegeheimneubau in der Großweidenmühlstraße bis zum Westfriedhof. Start ist um 10 Uhr am Stadtarchiv. Mehr Schutz gegen Fake-Shops im Netz, dafür haben sich die Innenminister bei ihrem Treffen ausgesprochen. So soll es schärfere Regeln für alle geben, die einen Onlinehandel aufmachen. Besonders zur WM schießen Fake-Shops mit Fanartikeln aus dem Boden. Und bringt das die Entspannung der Parkplatzsituation, wenn unser Club ein Heimspiel hat? Ab dem 1. Juli macht der 1. FC Nürnberg die Parkplätze am Pfalzner Weiher kostenpflichtig. Fremdparker sollen so rausgedrängt werden, damit mehr Platz für Fans und Vereinsmitglieder bleibt. Oder auch wer in die Schwimmhalle will. Die ersten 3 Stunden bleiben kostenlos, danach kostet es 1 Euro pro Stunde. Soweit der Star FM Nachrichtenüberblick.
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3: Im Studio Jan Seifert. Da haben sie sich den Falschen ausgesucht. Zwei Männer wollten hier bei uns in Nürnberg am Hauptbahnhof die Bauchtasche von einem Mann klauen. Drin waren AirPods. Die Bundespolizei konnte mit der Ortung der Kopfhörer die Täter finden. Und dann kam raus, gegen einen der beiden lag ein Untersuchungshaftbefehl vor. Und in der Wohnung lagerte noch anderes Diebesgut, unter anderem Bargeld und ein Taschenmesser. Soll Deutschland in der Straße von Hormuz mitmischen? Überraschend, mehr als die Hälfte der Deutschen sind laut ZDF-Politbarometer dafür. Uli Reitinger.
4: Wir reden hier im schlimmsten Fall über eine handfeste militärische Konfrontation mit dem Iran, der die Kontrolle über die Meerenge hat. 38% finden, Deutschland soll sich da raushalten. Aktuell sind allerdings schon zwei Schiffe der deutschen Marine auf dem Weg in die Region. An Bord sind 140 Soldaten. Die könnten helfen, die Meerenge von Minen zu befreien. Ob die deutschen Kräfte wirklich zum Einsatz kommen, ist noch völlig offen. Wir sind jedenfalls ready, sagt Verteidigungsminister Pistorius.
3: Zum dritten Mal in diesem Jahr gibt es morgen hier bei uns in Nürnberg wieder das Radeln mit dem Oberbürgermeister. Motto diesmal Tour des Lebens. Vom Standesamt über die Knopfsche Kinderklinik und den Pflegeheimneubau in der Großweidenmühlstraße geht's bis zum Westfriedhof. Start ist um 10 Uhr am Stadtarchiv.
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3: Major Tom und die Toten Hosen mit an Tagen wie diesen, das sind ja die deutschen WM-Hymnen, aber wechselt England möglicherweise die Hymne? Eigentlich läuft Sweet Caroline, aber beim 4:2 gegen Kroatien stimmten ja Fans und Rekordspieler Harry Kane Wonderwall von Oasis an. Jetzt sagt John Hemmingham, der Anführer der englischen Nationalmannschaft der Sun, er hat schon 8 WM-Turniere mit den Fans erlebt, aber so etwas noch nie. Sein Fazit, Wonderwall wird uns bis ins Finale tragen. Soweit das Neueste aus dem Star FM News Center.
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11: Im Studio Tanja Wagner. Noch vor dem kalendarischen Sommeranfang an diesem Wochenende herrscht in großen Teilen Westeuropas eine Hitzewelle. Der heißeste Ort in Deutschland war Kitzingen in Unterfranken mit 38,5 Grad. Und auch die ersten folgenschweren Unwetter gab es. Das Southside Festival in Baden-Württemberg musste am Abend wegen eines Hitzegewitters unterbrochen werden. Tausende Besucher wurden aufgefordert, Schutz in den geparkten Autos zu suchen. Ein Großteil der Deutschen will einer YouGov-Umfrage zufolge den Tankrabatt behalten. Mehr als 60% sind dafür, die Spritsteuersenkung auch über das Monatsende hinaus zu verlängern. Gleichzeitig halten die meisten andere Entlastungen für sinnvoller. 3/4 der Befragten sprachen sich für einen Spritpreisdeckel aus. 86% halten eine Senkung der Stromsteuer für sinnvoll und sogar 89% finden, dass geringere Mehrwertsteuern auf Lebensmittel die Verbraucher stärker entlasten würden. Ein breites Bündnis hat anlässlich des heutigen Weltflüchtlingstags ein Umdenken gefordert. Jedes Land müsse aktiv selbst Verantwortung für den Schutz von Geflüchteten übernehmen und dürfe diese nicht anderen Ländern aufdrängen, hieß es in einem gemeinsamen Schreiben. Babette Büchner berichtet.
12: Gegenseitiger Respekt und Solidarität, das sei das, was eine Gesellschaft trägt, hieß es. Beides müsse gestärkt werden, um Flüchtlingshilfe wirklich menschlich und möglich zu machen. Staatliche Grenzen stünden dem Recht jedes Einzelnen auf ein Leben in Sicherheit und Würde entgegen. Konkret fordert das Bündnis, das Konzept sicherer Drittstaaten abzuschaffen, sowie den europäischen Solidaritätsmechanismus zu stärken und auszubauen. Auch müsse es faire Asylverfahren geben, genauso wie die Möglichkeit, wirklich dort bleiben zu dürfen, wo man sicher ist.
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11: Bei der Fußball-Weltmeisterschaft haben die USA auch ihr zweites Vorrundenspiel gewonnen. Die Amerikaner besiegten Australien mit 2:0. In der Nacht unterlag Schottland gegen Marokko mit 0:1. Brasilien gewann gegen Haiti mit 3:0. Soweit das Neueste aus dem Star FM News Center.
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6: Im Studio Tanja Wagner. Parken am Weizner Weiher hier in Nürnberg kostet ab 1. Juli Geld. Grund, Fremdparker sollen nicht die Plätze blockieren, wenn zum Beispiel der Club ein Heimspiel hat. Mehr von Jan Seifert.
7: 3 Stunden bleiben für alle kostenlos. Danach fallen tagsüber 1 Euro pro angefangene Stunde an. Das soll Dauerparker fernhalten. Wer also zum Fußball, ins Reha-Zentrum oder dort ins Schwimmbad gehen will und weniger als 3 Stunden braucht, für den bleibt es kostenlos. Ziel ist, dass dadurch mehr Parkplätze frei bleiben. Bezahlen geht per App, Kreditkarte oder Bargeld am Automaten.
6: Zigaretten sollen schrittweise deutlich teurer werden. Das Finanzministerium plant, dass der Preis für eine 20er-Packung von 8,80 Euro im Jahr 2027 auf 11,40 Euro im Jahr 2030 steigen soll. Dies geht aus dem Entwurf für die Erhöhung der Tabaksteuer hervor. In München sind in der Nacht 2 Waggons eines Güterzugs von einer Brücke etwa 5 Meter in die Tiefe gestürzt. Nach Angaben der Polizei liegen die Waggons auf einer Straße. Eine Person wurde lebensgefährlich verletzt. Um wen es sich dabei handelt, ist noch nicht bekannt. Ersten Erkenntnissen zufolge passierte das Unglück bei einer Rangierfahrt. Warum die Waggons entgleisten, ist noch unklar.
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6: Es könnte ein perfekter Sommertag werden in Deutschland. Tolles Wetter und am späten Abend dann das WM-Spiel Deutschland gegen die Elfenbeinküste. Teamchef Nagelsmann warnt vor der Offensive des Gegners.
8: Was ihre große Stärke ist, schon so, dass sie natürlich alle eine gute Körperlichkeit haben. Sie haben extrem offensive Außenverteidiger. Sie haben, egal wer dann vorne spielt, eigentlich auf allen 3 vorderen Positionen sehr, sehr viel Tempo. Wir haben Maßnahmen ergriffen und haben das auch trainiert, was wir machen müssen, dass wir möglichst viele Stärken wegnehmen. Das werden wir nicht immer schaffen, weil der Gegner dafür zu gut ist.
6: Deutschland wäre mit einem Sieg sicher in der K.O.-Runde. Anstoß ist um 22 Uhr deutscher Zeit. Soweit das Neueste aus dem StarFM News Center.
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11: Im Studio Tanja Wagner. Noch vor dem kalendarischen Sommeranfang an diesem Wochenende herrscht in großen Teilen Westeuropas eine Hitzewelle. Der heißeste Ort in Deutschland war Kitzingen in Unterfranken mit 38,5 Grad. Und auch die ersten folgenschweren Unwetter gab es. Das Southside Festival in Baden-Württemberg musste am Abend wegen eines Hitzegewitters unterbrochen werden. Tausende Besucher wurden aufgefordert, Schutz in den geparkten Autos zu suchen. Ein Großteil der Deutschen will einer YouGov-Umfrage zufolge den Tankrabatt behalten. Mehr als 60% sind dafür, die Spritsteuersenkung auch über das Monatsende hinaus zu verlängern. Gleichzeitig halten die meisten andere Entlastungen für sinnvoller. 3/4 der Befragten sprachen sich für einen Spritpreisdeckel aus. 86% halten eine Senkung der Stromsteuer für sinnvoll und sogar 89% finden, dass geringere Mehrwertsteuern auf Lebensmittel die Verbraucher stärker entlasten würden. Ein breites Bündnis hat anlässlich des heutigen Weltflüchtlingstags ein Umdenken gefordert. Jedes Land müsse aktiv selbst Verantwortung für den Schutz von Geflüchteten übernehmen und dürfe diese nicht anderen Ländern aufdrängen, hieß es in einem gemeinsamen Schreiben. Babette Büchner berichtet.
12: Gegenseitiger Respekt und Solidarität, das sei das, was eine Gesellschaft trägt, hieß es. Beides müsse gestärkt werden, um Flüchtlingshilfe wirklich menschlich und möglich zu machen. Staatliche Grenzen stünden dem Recht jedes Einzelnen auf ein Leben in Sicherheit und Würde entgegen. Konkret fordert das Bündnis, das Konzept sicherer Drittstaaten abzuschaffen, sowie den europäischen Solidaritätsmechanismus zu stärken und auszubauen. Auch müsse es faire Asylverfahren geben, genauso wie die Möglichkeit, wirklich dort bleiben zu dürfen, wo man sicher ist.
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11: Bei der Fußball-Weltmeisterschaft haben die USA auch ihr 2. Vorrundenspiel gewonnen. Die Amerikaner besiegten Australien mit 2:0. In der Nacht unterlag Schottland gegen Marokko mit 0:1. Brasilien gewann gegen Haiti mit 3:0. Soweit das Neueste aus dem Star FM News Center.
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13: Herrlich, strahlender Sonnenschein, blauer Himmel, knapp über 25 Grad gerade aktuell in Nürnberg, in Heroldsberg und auch in Fürth. Wir gucken mal auf das, was sich heute erwartet. Schönes Wetter, überwiegend jedenfalls. 34 Grad erreichen wir heute wieder in der Spitze. 9 Stunden Sonne, aber auf der anderen Seite auch 75% Regenwahrscheinlichkeit. Können also heute immer wieder einzelne Regenschauer runterkommen. Relativ wahrscheinlich. Morgen, naja, so eine 50-50 Chance auf Regen. 34 Grad, wieder sehr, sehr warm. Nacht 17 Grad. Aber auch morgen, wie gesagt, sind einzelne Regenschauer möglich. Zwischendurch aber auch mal 11 Stunden Sonne. Und die nächste Woche geht genauso weiter. Sonne, Wolken, ein bisschen Regen im Wechsel, zumindest noch am Montag und Dienstag. Temperaturen so über 32 Grad, 32 bis 35 Grad. Wir gucken auf die aktuellsten Verkehrsmeldungen auf Frankenstraßen. Nicht viel los, aber die A3 Nürnberg Richtung Würzburg. Vorsichtig fahren zwischen Nürnberg-Beringersdorf und Nürnberg-Nord. Eine ungesicherte Unfallstelle. Aktuell ist die Standspur blockiert und es blitzt. In Nürnberg, Brettergartenstraße Richtung Westfriedhof, in der Frankenstraße Richtung Dutzendteich, Fürth in der Würzburger Straße stadtauswärts und in Schwabach, Penzendorfer Straße stadtauswärts nach der Autobahn. Wie sieht's aus bei dir? Hast du noch was gesehen für die Liste? Dann ruf gerne an oder schicke deine WhatsApp-Sprachnachricht direkt zu mir ins Studio an die 0800 0303 666. Hab eine gute Fahrt.
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13: So sieht's aus, dein Star FM Rockenende. Es ist Samstagvormittag, Samstagmorgen, wie auch immer. Ich bin für dich früh aufgestanden, um ein bisschen gute Laune zu verbreiten, um dich hier durch den Morgen zu rocken. Ich bin Thomas, der alte Franke, freue mich, dass du mit dabei bist. Und es ist viel passiert in dieser Woche. Wir haben einen neuen Rock-Talents-Gewinner. Wir haben ganz, ganz viele überraschende Rock-News bekommen mit ein paar Comebacks. Die haben mich wirklich sehr gewundert. Alles dazu gibt's gleich in dieser ersten Stunde Star FM Rockenende. Und natürlich jede Menge Maximum Rock, Arctic Monkeys gleich. When the Sun Goes Down. Bruce Springsteen ist dabei aus den 80s. Bobby Jean gibt's direkt nach Stone Sour und Say You'll Haunt Me. Also, komm gut hoch. Schönen Samstag.

0: Einen wunderschönen Samstagmorgen, Samstagvormittag wünsche ich dir. Thomas, der alte Frank hier für dich mit deinem Star FM Rockenende. Hast du es in dieser Woche mitbekommen bei unseren Rock Talents?
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0: Wir haben einen neuen Sieger und das sind Janice. Nochmal kurzer Rückblick, Janice sind angetreten gegen Adlind.
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0: Glückwunsch natürlich auch an Adlind, ja, die es leider nicht ganz geschafft haben, diese Woche zu gewinnen beim deinem Voting, bei den Rock Talents. Aber ich meine, dabei sein ist alles und das ist auch schon mal eine große, große Auszeichnung von unserer Musikredaktion und von Head of Rock Talents A ausgewählt zu werden. Ne? Also, lange Rede, kurzer Sinn, gewonnen haben Janice, Pop-Punk-Rock aus Chemnitz, alle Millennials. Und ich muss sagen, die haben es schon drauf, ne? Das klingt schon geil.

0: Janis sind das gerade mit Deep Six, wird auch eine Neuvorstellung in den Rock Top 30 werden. Sängerin Julie hat sich jedenfalls tierisch gefreut und der Rest der Band auch.
1: Liebe Star FM Community, vielen Dank, dass ihr so fleißig für uns abgestimmt habt. Wir freuen uns riesig. Dankeschön.
0: Ja, und alles richtig gemacht, die Maximum Rocker feiern es auch.
2: Hey, na, Janis passt doch super ins Programm von Star FM. Find ich erst rein. Schön, dass sie gewonnen haben. Junge Blut ist immer gut. Sehr schöne Musik. Also ruhig öfter spielen. Liebe Grüße, der Gillo.
0: Wird gemacht. Dankeschön, Gillo. Schönes Wochenende wünsche ich dir. Ja, und wie gesagt, die Rock Talents machen jetzt eine Woche Pause. Dann starten wir ins neue Voting. Und wenn du auch mal teilnehmen möchtest bei den Rock Talents, sagst, ey, ich habe auch eine geile Band. Ja, das, was Janis können, das können wir doch schon lange. Dann mach einfach mit. Ne? Alle Infos, wie du mitmachen kannst, gibt's in der Rock-App und natürlich auf starfm.de. 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

0: Und Red Hot Chili Peppers, da macht man doch nichts falsch hier am Samstagvormittag. Ne? Schön, dass du mit dabei bist. Hier ist dein Stuff am Rockenende. Ich bin Thomas und das waren sie gerade mit Go Robot.
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0: Mann, da ist ja wieder eine Menge passiert in dieser Woche, ne, in Sachen Rock News. Ein Comeback hat mich ja besonders überrascht, das von Hubers Tank. Erinnerst du dich noch an Hubers Tank? Die Band aus Kalifornien hatten so vor über 20 Jahren einen Riesenhit mit The Reason. Schön das Schmalz aus dem Radio gelaufen, ne? Ja, jetzt hat sich die Band überraschend zurückgemeldet mit dem ersten neuen Song seit fast 10 Jahren. Und als ich den gehört habe, der heißt How Do You Sleep, da habe ich ja nicht schlecht gestaunt. Da haben die aber mal 3 Gänge raufgeschaltet.

0: Naja, hat nicht viel gemeinsam mit The Reason, aber ich finde es ja ganz gut. Ne? Also, Hubertstank sind zurück. In diesem Sinne, welcome back, Hubertstank. Und auch nicht schlecht gestaunt habe ich über die, nein, nicht über die Scorpions, eigentlich eher über Niedersachsen. Niedersachsen hat ja einen neuen Slogan und eine neue Marketingkampagne ins Leben gerufen. Die hat 10 Millionen Euro gekostet, diese Kampagne. Und rausgekommen ist, und das hat mich ein bisschen verblüfft, ist das hier.
1: Niedersachsen, das ist groß.
0: Also ist kein Scherz, 5 Millionen. 10 Millionen. 10 Millionen für Niedersachsen, das ist groß und ein bisschen gewisselt von Scorpions. Das ist der neue Werbeslogan von Niedersachsen. Aber du hast es sicher erkannt, ja, die Scorpions sind mit dabei und sie freuen sich, dass sie sind.
2: Hallo, wir sind die Scorpions. Wir unterstützen die neue Kampagne Niedersachsen, das ist groß, mit ganzem Herzen. Und freuen uns, dass wir mit unserem Song Wind of Change ein ikonisches Soundlogo beisteuern können, das in unruhigen Zeiten eine Friedensbotschaft von Niedersachsen aus in die ganze Welt trägt. Bis irgendwann mal. Wir sehen uns. Ciao. Rock on.
0: Niedersachsen, das ist groß. Apropos Comeback. Ich habe gesagt, Hubertstank ist eins der Comebacks in dieser Woche. Und dann hat mich noch das Comeback von Pulp erreicht. Kennst du Pulp noch? Die hier? Pulp. Ja. Englische Britpop-Band aus den 90ern haben letzten Sommer ein Comeback gefeiert mit dem ersten Album seit 24 Jahren an der Tour. Und von dieser Tour kommt jetzt ein Live-Album im August. Ja, der Film stellt die zwei Konzerte vom Juni 2025 in der Londoner O2 Arena in den Mittelpunkt. Kommt im Herbst raus beim Streaming-Anbieter Mubi. Nächste Woche, da spielen Pulp übrigens auch live am 25. Juni in Berlin im Tempodrom. Am 27. nochmal ein Gig im Tempodrom in Berlin. Und am 29.06. spielen sie in Köln im Palladium. Ja, und dann habe ich noch was von Brian Fallon. Der kommt nämlich auch auf Tour. Brian Fallon, immer noch Frontmann von Gaslight Anthem, hat für September ein neues Soloalbum angekündigt. Und jetzt gibt's auch Deutschlandtermine für November dann. 2. November Köln, 3. November München, 4. November Berlin und am 6. November in Hamburg. Vorverkauf startet offiziell nächste Woche Freitag. Ja. Und wenn du dir auf der Webseite von Brian Fallon so einen exklusiven Presale sicherst, dann kannst du schon ab Dienstag Tickets kaufen. Soweit erstmal das, was in der Woche an Sachen Rock News passiert ist. 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
1: Servus, schönes Wochenende. Der Julian hier mit den Veranstaltungstipps. In der Katharinenruine in Nürnberg, da siehst du heute Abend die Sterne live. Also du siehst die Sterne heute Abend in der Katharinenruine gleich in doppelter Hinsicht. Zum einen die Band auf der Bühne und die echten Sterne siehst du ja auch. Ist ja eine schöne Open-Air-Location. Um 20 Uhr geht's los, Tickets kosten 33 Euro. In Unterfranken in Würzburg, da läuft seit Donnerstag das wunderschöne Umsonst- und Draußen-Festival. Heute Abend auf der Bühne zum Beispiel eine Hardcore-Punk-Band aus Frankreich um 21.20 Uhr, Bleakness.

Meekness, eine von ungefähr 100 Bands auf 5 Bühnen, die du am diesjährigen Umsonst und Draußen in Würzburg dir anschauen kannst. Und die Frage aller Fragen natürlich heute an diesem Samstag: Wo wird denn heute Abend eigentlich Fußball geguckt? Zweites Vorrundenspiel bei der WM, Deutschland gegen die Elfenbeinküste. Die ein oder andere Kerwa überträgt natürlich das Spiel. Ansonsten habe ich dir mal ein paar Public Viewings rausgesucht. In Nürnberg zum Beispiel der Biergarten an der Wörther Wiese, Gutmann am Dutzenteich hat eine Leinwand aufgebaut, das Gärtler am Max-Morlock-Stadion oder eine Nummer kleiner, gemütlicher, familiärer. Auch in der Monobar wird das Deutschlandspiel heute Abend gezeigt. In Erlangen kannst du im E-Werk schauen, in Fürth im Babylon-Kino, in Lauf auf dem Kunigundenberg oben oder auch in Rot im Lohgarten. Also, egal, ob du heute Abend auf Konzert gehst oder dir das Deutschlandspiel zu Hause im Wohnzimmer oder im Biergarten anschaust, viel Spaß, ein schönes Wochenende, der Julian.

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10: Im Studio Tanja Wagner. Parken am Walznerweiher hier in Nürnberg kostet ab 1. Juli Geld. Und Fremdparker sollen nicht die Plätze blockieren, wenn zum Beispiel der Club ein Heimspiel hat. Mehr von Jan Seifert.
11: 3 Stunden bleiben für alle kostenlos. Danach fallen tagsüber 1 Euro pro angefangene Stunde an. Das soll Dauerparker fernhalten. Wer also zum Fußball, ins Reha-Zentrum oder dort ins Schwimmbad gehen will und weniger als 3 Stunden braucht, für den bleibt es kostenlos. Ziel ist, dass dadurch mehr Parkplätze frei bleiben. Bezahlen geht per App, Kreditkarte oder Bargeld am Automaten.
10: Zigaretten sollen schrittweise deutlich teurer werden. Das Finanzministerium plant, dass der Preis für eine 20er-Packung von 8,80 Euro im Jahr 2027 auf 11,40 Euro im Jahr 2030 steigen soll. Dies geht aus dem Entwurf für die Erhöhung der Tabaksteuer hervor. In München sind in der Nacht 2 Waggons eines Güterzugs von einer Brücke etwa 5 Meter in die Tiefe gestürzt. Nach Angaben der Polizei liegen die Waggons auf einer Straße. Eine Person wurde lebensgefährlich verletzt. Um wen es sich dabei handelt, ist noch nicht bekannt. Ersten Erkenntnissen zufolge passierte das Unglück bei einer Rangierfahrt. Warum die Waggons entgleisten, ist noch unklar. Soweit das Neueste aus dem Star FM News Center.
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10: Es könnte ein perfekter Sommertag werden in Deutschland. Tolles Wetter und am späten Abend dann das WM-Spiel Deutschland gegen die Elfenbeinküste. Teamchef Nagelsmann warnt vor der Offensive des Gegners.
13: Was ihre große Stärke ist, schon so, dass sie natürlich alle eine gute Körperlichkeit haben. Sie haben extrem offensive Außenverteidiger. Sie haben, egal wer dann vorne spielt, eigentlich auf allen 3 vorderen Positionen sehr, sehr viel Tempo. Wir haben Maßnahmen ergriffen und haben das auch trainiert, was wir machen müssen, dass wir möglichst viele Stärken wegnehmen. Das werden wir nicht immer schaffen, weil der Gegner dafür zu gut ist.
10: Deutschland wäre mit einem Sieg sicher in der K.O.-Runde. Anstoß ist um 22 Uhr deutscher Zeit.
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14: Wir schauen mal auf die aktuellen Temperaturen in Nürnberg. In Feucht, in Rot und in Erlangen. 25 Grad haben wir aktuell, knapp drüber, fast schon 26 Grad. Und das wird heute nochmal so richtig, richtig heiß. Temperaturen steigen auf 33 Grad. Auf der anderen Seite haben wir aber auch eine 80%ige Wahrscheinlichkeit auf Regen. Also es kommen immer wieder mal Schauer runter heute. Leider. Örtlich vielleicht nochmal ein Gewitter. Morgen bleibt es auch unbeständig. Nicht ganz so unbeständig wie heute. Morgen nach einer Nacht mit 17 Grad, 34 Grad, aber auch da so eine 50%ige Regenwahrscheinlichkeit. Die nächste Woche startet super sonnig mit 34 Grad am Montag. Geht dann auch genauso weiter zwischen 30 und 34 Grad. Ab Mittwoch bleibt es dann sogar trocken und sonnig. Wir gucken auf Frankenstraßen immer noch die A3 in Richtung Würzburg zwischen Nürnberg-Beringersdorf, Nürnberg-Nord. Eine ungesicherte Unfallstelle und die Standspur ist blockiert. Ansonsten kommst du aber aktuell überall gut durch. Geblitzt wird in Nürnberg in der Brettergartenstraße und in der Frankenstraße, in Fürth an der Würzburger Straße stadtauswärts, in Tuchenbach an der Bergstraße, in Schwabach an der Penzendorfer Straße und auf der Südwesttangente Richtung Nürnberg, Höhe Ausfahrt Höfener Spange. Hast du noch was für die Liste? Ruf gern durch oder schick kostenlos natürlich deine WhatsApp-Sprachnachricht hier direkt zu mir ins Studio an die 0800 0303 666. Vielen Dank, gute Fahrt.
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14: Es ist Wochenende. Ja, ich bin Thomas, der alte Franke, für dich hier am Start mit deinem Star FM Rockenende. Hast du schon mal reingehört übrigens, ja, beim Podcast-Dealer deines Vertrauens oder am besten noch in der Star FM Mediathek, in der Rock-App und auf starfm.de. Der Campino-Podcast. Mann, da sind so interessante Sachen drin. Und wenn du noch nicht reingehört hast, ja, wir hören gleich mal zusammen rein in den Campino-Podcast. Und ich werde mal ein bisschen was über das Fußballspiel versuchen zu erzählen heute Abend, denn das macht mir ein bisschen Angst, nachdem wir gegen Curaçao ja so souverän gewonnen haben, die Elfenbeinküste. Das wird kein leichter Gegner heute. 22 Uhr wird also auch das Thema sein. Ja, Sport beim Franke, ne, das ist mal ein Ding. Aber wenn WM-Spiel ist und Deutschland spielt gegen die Elfenbeinküste, kann ich mal ein bisschen was über Sport erzählen. Jetzt aber erstmal eine Runde Maximum Rock. Arctic Monkeys sind dabei. When the Sun Goes Down, obwohl sie gerade erst aufgegangen ist. Bruce Springsteen aus den 80ern. Bobby Jean und jetzt eine Runde Stone Sour und Say You'll Haunt Me.

0: Arctic Monkeys, When the Sun Goes Down. Ich wünsche dir einen wunderschönen Samstagvormittag. Unser Staff im Rock Talk ist draußen. Du hast ihn bestimmt schon gehört, oder? Den Campino Podcast. 10 Folgen, 10 Geschichten über 10 Songs aus 45 Jahren Tote Hosen. Gibt's übrigens auch jeden Abend, jeden Nachmittag bei uns hier 17 Uhr im Live-Programm. Und da sprechen Wolfi und Campino über wirklich viele interessante Sachen. Zum Beispiel darüber, wie alles damals angefangen hat mit den Hosen, mit der Vorgängerband ZK. Es gab damals für die Band nichts außerhalb der Punkwelt, in der man früh so ein Alleinstellungsmerkmal gesucht hat.
1: Wir sind extra so eine Art Spaßkombo gewesen, weil die meisten Bands sehr ernst zu dieser Zeit gewesen sind und in Lederjacken und Nieten rumgelaufen sind und so. Und wir wollten damals schon so einen Kontrapunkt setzen. Und das haben wir mit den Toten Hosen auch weiter so durchgezogen. Wir haben ja uns extra deshalb diese billigen synthetischen Klamotten gekauft, um klar zu erkennen zu sein als Gang und um uns aber auch von dem ganzen Rest abzuheben. So, wir waren in unserer eigenen Welt und das war gut so, auch wenn niemand uns folgen wollte. Also sexy sahen wir nicht aus.
0: Oder Sie haben gesprochen über die alte Ärzte-Tote-Hosen-Rivalität, die ja, naja, zumindest in den Medien gerne mal sehr breit getreten wurde, ne?
1: Wir waren genervt, weil im selben Moment die Ärzte zeitgleich rauskamen und die waren immer ein, zwei Positionen über uns. Uns hat wenig interessiert, aber das hat uns genervt, ja. Und deshalb war das irgendwo eher so die Frage, wieso ist denn das jetzt nur auf Platz 4 und die sind auf 1 oder 2, das kann jetzt nicht wahr sein. Das hat uns so ein bisschen den Spaß vergällt.
0: Oder Sie haben auch über Argentinien gesprochen, ja, die große Liebe der Toten Hosen, wie es überhaupt dazu kam, dass diese Band so weit entfernt so groß und beliebt wurde und warum das eine ganz schwierige nächste, letzte Reise sein wird.
1: Es ist auch ein Riesenabschnitt, es ist ein Riesenkapitel in unserer DNA geworden und die Tatsache, dass wir jetzt im Herbst dort unser allerletztes Konzert spielen, das bereitet mir schon ein mulmiges Gefühl. Ich weiß, dass es richtig ist, dass das wird uns nahe gehen und das ist eine erste Übung für den Moment, wo das dann auch in Deutschland der Fall sein wird irgendwann.
0: Also du merkst, es lohnt sich auf jeden Fall, das mal anzuhören, da mal reinzuhören in unseren Campino-Podcast. Gibt's wie gesagt jeden Abend 17 Uhr im Starf im Live-Programm, natürlich auf allen Podcast-Formen und selbstverständlich in voller Länge in der Mediathek in deiner Starf im Rock-App.

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0: Hey, schön, dass du eingeschaltet hast. Einen wunderschönen Samstag wünsche ich dir. Ich bin's, Thomas, der alte Franke. Und wenn's bei mir...
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0: Um Sport geht, da muss es schon was Ernstes sein, ne? Heute Abend ist es was Ernstes. Heute Abend ab 22 Uhr wird's nämlich ernst für Deutschland bei der Fußball-Weltmeisterschaft. Denn da trifft unser Team in Toronto auf die Elfenbeinküste. Und das ist in dieser Gruppe E direkt ein richtig spannendes Ding und wird vermutlich nicht ganz so entspannt wie das Auftaktspiel mit dem 7:1 gegen Curaçao. Gut, da konnten wir jetzt eine sehr, sehr gute Portion Selbstvertrauen tanken, aber heute kommt ein anderer Gegner. Die Elfenbeinküste hat ihr erstes Spiel gegen Ecuador mit 1:0 gewonnen und steht damit genau wie Deutschland bei 3 Punkten. Bedeutet, wer heute gewinnt, macht einen Riesenschritt Richtung K.O.-Runde. Und unterschätzen sollte man die Elfenbeinküste definitiv nicht, ja? Da kommt richtig Tempo über außen, unter anderem mit Jan Diomonde, der in der Vorbereitung auf dieses Spiel schon als einer der gefährlichsten Spieler überhaupt hervorgehoben wurde. Dazu Namen wie Nicolas Pepe, Amad Diallo, also Spieler, die mit Geschwindigkeit und 1-gegen-1-Situation so richtig wehtun können. Für Deutschland wird es also mega interessant heute Abend. Das heißt, nach dem lockeren Auftaktsieg geht es heute darum, ob die Mannschaft auch gegen einen körperlich starken, schnellen Gegner stabil bleibt. Vor allem defensiv wird das richtig ein Stückchen Arbeit werden. Mehr Arbeit als gegen Curaçao. Anstoß ist um 22 Uhr unserer Zeit. Gespielt wird in Toronto. Wenn du einschalten willst, die Partie läuft im ZDF und bei Magenta TV, also Abendessen erledigen, Getränke kaltstellen, Nerven sortieren. Deutschland gegen die Elfenbeinküste heute Abend um 10 klingt auf jeden Fall nach dem ersten echten Härtetest in dieser Fußball-Weltmeisterschaft für unsere DFB-Elf. Daumen sind gedrückt.
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0: Nagelneuer Maximum Rock und deiner Star FM Playlist Shallow von Magnolia Park. Apropos Nagelneuer Maximum Rock.
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0: Gestern war wieder New Rock Friday. Wie jeden Freitag haben wir dir da die neuesten Neuerscheinungen vorgestellt, den ganzen Tag über. Und falls du was verpasst hast, hier nochmal so ein kurzer Abriss, was gestern alles neu rausgekommen ist. Für Placebo-Fans Recreated. Ja, Placebo haben zum 30-jährigen Jubiläum das selbstbetitelte Debüt neu aufgelegt, quasi als Director's Cut. Placebo haben gesagt, naja, 30 Jahre Live-Auftritte, 30 Jahre mehr Know-how. Das hatten wir damals alles noch nicht. Das ganze Studio-Know-how, die ganze Erfahrung, die hat gefehlt. Und in diesen 30 Jahren haben sich die Songs neu entwickelt. Und jetzt haben sie gesagt, wollen wir sie nicht neu aufnehmen, weil sie sind schon gut, sondern wir wollen sie einfach vollenden. Also, wir haben jetzt ein paar neu vollendete Songs, so wie sie eigentlich hätten schon damals klingen sollen. Ne? Nehmen wir mal zur Einstimmung Nancy Boy von damals. Und jetzt die neue Nancy Boy Recreated Version. Also ich glaube, da kannst du dir ungefähr vorstellen, was ich meine. Also Placebo Recreated, jetzt also mit überarbeiteten, erweiterten Versionen der 10 Originaltracks. Dazu gibt es noch 2 Bonustracks und wenn du das ganze Paket haben willst, auf der 2-CD Deluxe Edition sind da noch Live-Tracks und Demos aus dem Jahr 1995 drauf. Oder sie hier. Das ist Taria, die Königin des Symphonic Hard Rock. Die ist auch zurück mit einem neuen Studioalbum. Frisson Noir heißt das Ding. 10 neue Tracks sind drauf. Definitiv das härteste Album in Tarias Karriere. Das liegt vielleicht auch am Support. Unterstützt wird sie unter anderem von Danny Filth von Cradle of Filth, Apocalyptica, Marco Hietala von Nightwish damals, Chad Smith von den Red Hot Chili Peppers ist mit dabei. Und gemischt wurde das Album vom Grammy-prämierten Produzenten Neil Efron. Der macht Linkin Park, Skillet, Disturbed. Das Digi-Pack von auf der CD. Da bekommst du noch ein 28-seitiges Booklet mit Illustrationen, Fotos und allen Songtexten. Und die Erstauflage jetzt mit hochwertiger Kupferfolie und Hochprägung veredelt. Also richtig was Schickes. Im Herbst kommt Taria auf Tour. Star FM präsentiert dir das. Und du kannst vorher schon mal reinhören und die Texte lernen. Frisson Noir, also 10 neue Tracks von Taria. Dann mal was für alle Blues-Fans. Speziell für alle Fans von Rory Gallagher und Joe Bonamassa. Denn Joe Bonamassa ehrt mit The Spirit of Rory, live from Cork, sein ganz großes Vorbild Rory Gallagher, live aufgenommen letztes Jahr in Rorys Heimatstadt Cork. Und wo sind die Judas Priest Fans? Für dich habe ich auch was. Judas Priest bringt ihr Best-of raus, ja? 16 auf Vinyl, übrigens nur 10 handverlesene Klassiker. Breaking the Law natürlich dabei. Auch Turbo Lover darf nicht fehlen. Living After Midnight, also halt die ganz, ganz großen Judas Priest Hits sind drauf. Alles dabei, der ideale Einstieg, entweder für alle, die Judas Priest mal neu für sich entdecken möchten und vielleicht auch so eine endlich mal makellose Zusammenstellung für alle langjährigen Fans, die alles auf einer Platte haben wollen. Also Judas Priest, The Best Of ebenfalls draußen. Dann noch AFI, December Underground in der 20 Jahre Jubiläumsedition. Mit Songs wie Miss Murder drauf zum Beispiel. Zum ersten Mal seit 20 Jahren gibt's das Album jetzt wieder auf Vinyl. Und zu guter Letzt noch was Schickes von Foreigner, live from Ellis Island. Ja, Mitschnitt der Jubiläumsshow zum 50. Jahrestag von Foreigner aufgenommen am 6. September letztes Jahr in Ellis Island in New York. Einer der wenigen Auftritte mit dem originalen Sänger Lou Gramm. Wir hören mal rein. It feels like the first time.

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11: Im Studio Tanja Wagner. Noch vor dem kalendarischen Sommeranfang an diesem Wochenende herrscht in großen Teilen Westeuropas eine Hitzewelle. Der heißeste Ort in Deutschland war Kitzingen in Unterfranken mit 38,5 Grad. Und auch die ersten folgenschweren Unwetter gab es. Das Southside Festival in Baden-Württemberg musste am Abend wegen eines Hitzegewitters unterbrochen werden. Tausende Besucher wurden aufgefordert, Schutz in den geparkten Autos zu suchen. Ein Großteil der Deutschen will einer YouGov-Umfrage zufolge den Tankrabatt behalten. Mehr als 60% sind dafür, die Spritsteuersenkung auch über das Monatsende hinaus zu verlängern. Gleichzeitig halten die meisten andere Entlastungen für sinnvoller. 3/4 der Befragten sprachen sich für einen Spritpreisdeckel aus. 86% halten eine Senkung der Stromsteuer für sinnvoll und sogar 89% finden, dass geringere Mehrwertsteuern auf Lebensmittel die Verbraucher stärker entlasten würden. Ein breites Bündnis hat anlässlich des heutigen Weltflüchtlingstags ein Umdenken gefordert. Jedes Land müsse aktiv selbst Verantwortung für den Schutz von Geflüchteten übernehmen und dürfe diese nicht anderen Ländern aufdrängen, hieß es in einem gemeinsamen Schreiben. Babette Büchner berichtet.
12: Gegenseitiger Respekt und Solidarität, das sei das, was eine Gesellschaft trägt, hieß es. Beides müsse gestärkt werden, um Flüchtlingshilfe wirklich menschlich und möglich zu machen. Staatliche Grenzen stünden dem Recht jedes Einzelnen auf ein Leben in Sicherheit und Würde entgegen. Konkret fordert das Bündnis, das Konzept sicherer Drittstaaten abzuschaffen, sowie den europäischen Solidaritätsmechanismus zu stärken und auszubauen. Auch müsse es faire Asylverfahren geben, genauso wie die Möglichkeit, wirklich dort bleiben zu dürfen, wo man sicher ist.
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11: Bei der Fußball-Weltmeisterschaft haben die USA auch ihr zweites Vorrundenspiel gewonnen. Die Amerikaner besiegten Australien mit 2:0. In der Nacht unterlag Schottland gegen Marokko mit 0:1. Brasilien gewann gegen Haiti mit 3:0. Soweit das Neueste aus dem Star FM News Center.
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13: Es ist heiß draußen und es wird noch heißer. Wir gucken auf die aktuellen Temperaturen in der Region. 26 Grad aktuell in Nürnberg, in Adlersberg und in Buchschwabach. Wir erreichen heute noch Temperaturen um die 34 Grad. Allerdings am Nachmittag oder besser ab Mittag eigentlich schon, immer wieder Regen- und Gewitterschauer. Nachts kühlt es auch nicht wirklich ab, 17 bis 19 Grad. Morgen erreichen wir 34 Grad, allerdings auch da so eine 50-prozentige Regenwahrscheinlichkeit neben 11 Stunden Sonne. Montag geht es genauso weiter, auch hier ist noch ein bisschen Regen möglich, aber dann soll es etwas freundlicher werden. Dienstag, Mittwoch, Donnerstag, Freitag dann überwiegend trocken. Temperaturen bleiben aber heiß im 30-Grad-Bereich zwischen 30 und 34 Grad. Die A3 in Nürnberg Richtung Würzburg zwischen Höchstadt Nord und Schlüsselfeld ist die Fahrstreifenblockierung beseitigt, also hier hast du wieder freie Fahrt. Dann kleines Stop and Go Nürnberg Nordwestring zwischen Bucherstraße, Rollner Straße stehst du so knappe 5 Minuten aktuell. Geblitzt wird auf der B14 Richtung Ansbach. Hier der Blitzer zwischen Stein und Groß-Weißmannsdorf, dann blitzt es in Nürnberg im Seeweg und in der Saarbrückner Straße Richtung Stadt auswärts. Hast du noch was gesehen für die Liste? Dann ruf gerne durch oder schick deine WhatsApp-Sprachnachricht einfach kostenlos an die 0800 0303 666. Hab eine gute Fahrt. Vielen Dank.
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13: Und da ist dein Star vom Rockenende und hier ist die nächste Stunde Star vom Rockenende. Ich bin Thomas, der alte Franke, bin für dich am Start heute noch bis 12.45 Uhr. Danach gibt's die Heroes, deine Rocklegende mit T-Bone. Kannst du dich auf jede Menge Classic Rock freuen. Heute allerdings ganz speziell Sommersongs. Ja, da gibt's also viel Songs mit Sommer, mit Summer, mit Sonne im Text. Also, ich hoffe, dass Billy Idol Hot in the City nicht fehlt. Aber kann ich mir eigentlich nicht vorstellen. Ich hatte das mal so anklingen lassen, dass Bonus auf gar keinen Fall vergessen soll, sonst gibt's Ärger. Ach ja, James and the Cold Gun habe ich gleich für dich. 9 Maximum Rocky Split Second. Aktuell eingestiegen auf Platz 18 in deinen Rockcharts, den Rock Top 30. Spiele ich dir gleich in voller Länge. Nach dem Klassiker von der Steve Miller Band, Abracadabra und Bring Me the Horizon mit Avalanche. Hab einen schönen Samstagvormittag.

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0: Hier ist dein Star vom Rockenende. Ich wünsche dir einen wunderschönen Samstag. Ja, auf den Star vom Breakfast Club kannst du auf jeden Fall zählen. Zumindest wenn es ums Thema Bier geht. Ne? Wolfi und Chris haben sich ja, das hat sich glaube ich rumgesprochen, einfallen lassen, sie wollen ein eigenes Star im Bier brauen. Und zack, Brauerei Lemke hat sich gemeldet, war auf jeden Fall dabei. Jetzt will ich dich mal auf den aktuellen Stand der Dinge bringen. Da ging es jetzt gerade erst beim letzten Mal um das Thema Alkoholgehalt. Und da war unser Wolfi ein bisschen neugierig.
1: Ah. Wenn wir jetzt den Alkohol mal ins Spiel bringen, wie stark das Bier am Ende sein soll, es hat ja dann aber auch immer mit dem Geschmack zu tun. Also ein stärkeres Bier schmeckt doch auch intensiver als ein weniger
2: starkes. Einem zum Malz, andererseits auch am Alkohol, weil der Alkohol natürlich auch Geschmacksträger ist und man da viel mehr Aroma auch reinfangen kann, je stärker das Bier, also je länger das Bier gärt und je stärker das ist.
0: Sagt Braumeister Baski. So, und mit diesen Infos im Hinterkopf, welchen Alkoholgehalt soll das Helle, was die beiden jetzt gerade als Star im Bier brauen, nun eigentlich haben?
3: Will ich einfach nur 5,1, damit ich mehr habe als 5,0.
1: Ich habe ein 5,2 als Zwischenschritt zu meinem 5,3, was ich sonst habe. Ja, wir müssen uns ja. Okay, wir wollen mal sagen, wollen wir mit 5,2 reingehen, das ist der Kompromiss.
0: Ja. Also okay. Es wird ein helles Bier, 5,2% Alkohol und dann ist ja noch da das Thema Malz. Ne? Die beiden haben sich mittlerweile für ein Wiener Malz entschieden und zusätzlich zu einem Biskuitmalz. Ja, das Bier steht also mittlerweile fast fest, fehlt jetzt eigentlich nur noch, ist ja auch wichtig, der Name.
1: Ich bin immer noch ein bisschen traurig, dass es nicht der Wolf das Bier wird, aber...
3: Warum sollte es denn das werden? Es ist doch eine Gemeinschaftsarbeit.
1: Na, der Wolf, das...
3: Naja. Achso, verstehe. Wir suchen jedenfalls immer noch nach unserem Namen für das Bier, was wir zusammen mit der Brauerei Lemke brauen wollen. Die Frage ist nur, welches machen wir? Wir wollen irgendwas Neutrales haben, wir wollen aber irgendwas, was man auch schön abkürzen kann. Vielleicht hast du ja da draußen noch irgendwie eine Idee, was man machen könnte. Dann schreib es jetzt einfach hier unten in die Kommentare rein und mit ein bisschen Glück nehmen wir deinen Namen für unser Bier.
0: Also du merkst, es ist ein echter Prozess von der Idee zum endgültigen Bier. Wir bleiben weiter dran und du denkst dir weiter coole Namen aus, denn das Helle braucht einen Namen. Ja, den suchst du aus. Schreib ihn einfach an die 0800 0303 666 und check mal starfm.de und die starfm App für den Bier-Podcast.

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0: Neu eingestiegen übrigens auf Platz 18 in deinen Rockcharts, den Rock Top 30, James and the Cold Gun mit Split Second. 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Die neue Ausgabe, die gibt's dann am kommenden Freitag, wie immer, ab 16.45 Uhr und nur hier bei StarFM Maximum Rock. James and the Cold Gun. Also, gehen wir ins Kino.
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0: Ist wenigstens schön klimatisiert im Kino, ne? Deswegen kann man am Wochenende auch gern mal ins Kino gehen. Die Frage ist nur, was läuft denn eigentlich so? Ja, Science Fiction, Psycho, Horror, Backrooms. Die Handlung, sehr spannend schon mal, ja. Die Geschichte dazu noch spannender. Die Handlung. Nachdem der Patient einer Therapeutin in eine Dimension jenseits der Realität verschwunden ist, muss die Therapeutin, ins Unbekannte vordringen, um ihn zu retten.
2: Das ist wie ein Labyrinth. Das geht weiter und weiter. Manchmal habe ich Angst, verloren zu gehen.
3: Clark, können Sie mich hören?
4: Ich verstehe nicht. Was ist das?
0: Der Film, und das ist die spannende Geschichte dazu, ist das Regiedebüt von Kane Parsons. Der ist erst 21 Jahre alt, war bisher nur, in Anführungszeichen, als YouTuber bekannt. Auf seinem Kanal hat er 2019 mit gerade mal 16 Jahren den Kurzfilm The Backrooms hochgeladen, mit knappen 10 Minuten Spielzeit. Hat bis heute über 80 Millionen Klicks und daraufhin wurde er gleich von mehreren Hollywood-Studios kontaktiert. Die wollten alle den Film nochmal auf die große Leinwand bringen. Und der Sprung von YouTube ins Kino hat geklappt. In den USA schon mega erfolgreich. Backrooms mit einem kleinen Budget von 10 Millionen Dollar über 260 Millionen eingespielt. Das ist nicht schlecht. Die Frage ist, wie fandst du den Film?
5: So, wir kommen jetzt gerade aus dem Kinofilm The Backroom. Ja, lohnt sich definitiv im Kino anzuschauen. Hatte so ein bisschen was von Blair's Project und ja, war irgendwie spannend. Uns hat gut gefallen, obwohl eigentlich viele Fragen noch offen waren. Aber schaut euch hier mal an.
0: Siehst du, ist doch ein guter Tipp. Dankeschön, Sebastian, auf jeden Fall. Also, wenn du so auf Horrorfilme à la Blair Witch Project stehst, dann gib dir mal die 111 Minuten Kühlung im Kino. FSK ist 16 und guck dir Backrooms doch einfach mal an. Viel Spaß im Kino.
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0: Into Hell, Maximum Rock von I Prevail hier an deinem Samstagvormittag. Guten Appetit, wenn du vielleicht gerade spät stückst. Ne? Ansonsten wünsche ich dir einen richtig schönen Samstag mit ein paar Rock News.
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0: Ja, und da war ja die Woche jetzt regelmäßig viel los, ne? Also erstmal habe ich mich ja gewundert, das hast du vielleicht auch mitbekommen hier bei Star FM at Work, wofür man alles so 10 Millionen ausgeben kann, ne? 10 Millionen Euro hat Niedersachsen für eine Kampagne ausgegeben, fürs Bundesland Niedersachsen, für einen neuen Slogan und eine neue Marketingkampagne. 10 Millionen! Und rausgekommen ist das hier.
2: Niedersachsen, das ist groß.
0: Das war's schon. 10 Millionen, kein Scherz. Niedersachsen, das ist groß. Der neue Werbeslogan von Niedersachsen. Aber du hast es sicher erkannt, die Scorpions sind mit dabei und das haben sie gerne gemacht.
3: Hallo, wir sind die Scorpions. Wir unterstützen die neue Kampagne Niedersachsen, das ist groß, mit ganzem Herzen und freuen uns, dass wir mit unserem Song Wind of Change ein ikonisches Soundlogo beisteuern können, das in unruhigen Zeiten eine Friedensbotschaft von Niedersachsen aus in die ganze Welt trägt. Bis irgendwann mal. Wir sehen uns. Ciao. Rock on.
0: Ja, bis irgendwann mal. Tschüss, ne? Also immer, aber ehrlich, es ist ja nicht schlecht, es ist ja auch alles gut, aber 10 Millionen für das Niedersachsen, das ist groß. Na gut. Dann habe ich mich nochmal gewundert in der letzten Woche über Hubus Tank, aber positiv gewundert und gefreut. Hubus Tank, du erinnerst dich vielleicht noch, ja? Aus Kalifornien hatten vor über 20 Jahren einen Riesenhit. Gibt's auch immer noch in der Star FM Playlist den Song, diesen schnulzigen The Reason. So, und jetzt hat die Band sich zurückgemeldet mit dem ersten neuen Song seit fast 10 Jahren. Und jetzt würde man ja denken, naja, wir bauen mal auf dieser Erfolgsschiene auf. Wir sind halt die Balladenkönige und machen einfach nochmal so eine schöne Powerballade. Haben sie aber nicht. Nein, haben sie nicht. Tja, how do you sleep? Da habe ich aber nicht schlecht gestaunt. Klingt gar nicht mehr nach Hubus Tank, oder? Aber trotzdem geil. Sind Hubus Tank, welcome back, sage ich da nur. Das freut mich doch auf jeden Fall sehr. Und weil wir gerade bei Comebacks sind, kennst du noch Pulp? Ja? Die hier, genau. Englischer Britpop aus den 90er Jahren. Haben wir letzten Sommer schon ein Comeback gefeiert. Mit dem ersten Album seit 24 Jahren in einer Tour. Und jetzt kommt, von dieser Tour kommt jetzt ein Live-Album im August raus. Und dazu im Herbst noch ein Konzertfilm. Der Film stellt dann die zwei Konzerte vom Juni letzten Jahres in der Londoner O2 Arena in den Mittelpunkt. Kommt im Herbst beim Streaming-Anbieter Mubi raus. Nächste Woche spielen Pulp aber auch schon mal live. Am 25.06. im Tempodrom in Berlin. Am 27.06. nochmal im Tempodrom. Und am 29.06. im Palladium in Köln. Eine Sache habe ich noch, die Donuts. Ja, der Donuts-Song Calling, der ist ja seit 15 Jahren so die Torhymne vom Fußballverein Preußen Münster, ne? Also hier das Original. Allerdings die Hymne mit anderem Text, statt Calling singen die Donuts Preußen. So. Jetzt haben die Donuts eine lange Version der Torhymne aufgenommen, zusammen mit dem Sänger Maverick aus Münster. Und diesen Song gab es jetzt über das Label der Donuts auf grünem Vinyl zu kaufen, limitiert auf 500 Exemplare, das Ganze für den guten Zweck. 6.000 Euro wurden eingenommen für die Kinderkrebshilfe Münster. Der Betrag hilft jetzt auf der Kinderonkologiestation vom Uniklinikum Münster, Spielzeug und Instrumente anzuschaffen und therapeutische Angebote zu unterstützen. Also tolle Sache. Dieses Wochenende spielen die Donuts übrigens beim Southside und Hurricane Festival. Kannst du dir auf Arte und bei Magenta TV völlig for free mal angucken.
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8: Im Studio Tanja Wagner. Gewitter und Stürme haben bundesweit zu mehreren Einsätzen geführt. In Baden-Württemberg sind bei einem Blitzeinschlag 9 Menschen verletzt worden. In der Nähe von Flensburg in Schleswig-Holstein wurde ein Festival mit rund 5000 Besuchern geräumt. In Rheinland-Pfalz stehen nach Starkregen viele Straßen und Keller unter Wasser. Die Sparpläne der Bundesregierung treffen auch Wohngeldempfänger. Wie die Rheinische Post berichtet, sind in einem Gesetzentwurf von Bundesbauministerin Huberts Kürzungen in Höhe von 2 Milliarden Euro vorgesehen. Die SPD-Politikerin sagte, davon seien leider alle bisherigen Empfänger betroffen. Ein Drittel der bisherigen Wohngeldhaushalte werde künftig nicht mehr unterstützt, so Huberts. Aktuelle Wohngeldbescheide, die immer befristet erteilt werden, sollen bis zu ihrem Auslaufen weiter gelten. Die USA und der Iran wollen jetzt offenbar doch in der Schweiz über ein Ende des Krieges sprechen. Beide Seiten sollen schon Unterhändler entsandt haben. Eigentlich sollten die Gespräche schon gestern beginnen. Der Iran wollte aber abwarten, ob eine Waffenruhe zwischen Israel und der Hisbollah-Miliz im Libanon hält. Die USA teilten mit, die Vorbereitungen seien noch nicht abgeschlossen.
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8: Die Türkei ist bei der Weltmeisterschaft vorzeitig ausgeschieden. Die Mannschaft verlor 0:1 gegen Paraguay und steht schon vor dem Duell mit Co-Gastgeber USA als Gruppenletzter fest. Am Abend trifft die DFB-Elf auf die Elfenbeinküste. Trainer Nagelsmann hofft auf einen Sieg.
9: Ja, Spiel zu gewinnen wäre sehr wichtig und würde uns sehr freuen. Klar, wir gehen auch so ein Spiel, dass wir es gewinnen wollen. Und ob wir jetzt was in der Startelf ändern, das habe ich ja schon oft gesagt, ich will jetzt nicht mal alles verraten. Aber es gibt jetzt keinen offensichtlichen Grund für uns, für mich, das zu tun.
8: Deutschland wäre mit einem Sieg sicher in der K.O.-Runde. Anstoß ist um 22 Uhr deutscher Zeit. Soweit das Neueste aus dem Star-FM News Center.
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10: Ja, wir kratzen jetzt schon an der 30-Grad-Marke mit knapp über 29 Grad aktuell in Zirndorf, in Stein und in Nürnberg. Wir gucken auf die Star-FM-Prognose für die Region. Nachts, ja, bleibt es dann trocken und sternklar. Nachdem heute tatsächlich noch so einige kleine Regen- und Gewitterformationen runterkommen können, bleibt es nachts trocken bei 17 Grad. Morgen 40% Niederschlagswahrscheinlichkeit, auch wieder warme 34 Grad. Die nächste Woche geht dann ähnlich weiter. Sonne, Wolken, Montag, Dienstag ein bisschen Regen im Wechsel. Temperaturen um die 34 Grad. Die aktuellsten Verkehrsmeldungen aus der Region, aus Franken-Nürnberg. Der Nordwestring zwischen Bucherstraße und Rollnerstraße. Kleines Stop-and-Go, dichter Verkehr. 4 Minuten brauchst du länger. Auf der A9 Richtung Nürnberg. Vorsichtig fahren bitte. Zwischen Laufhersbruck und Lauf ist die rechte Spur gesperrt wegen eines defekten LKW. Und auf der A3 Richtung Nürnberg gibt es gute Nachrichten. Zwischen Neumarkt Ost und Neumarkt in der Oberpfalz keine Gefahr mehr. Ja, da gab es eine Ölspur, die ist beseitigt worden. Es blitzt auf der B14 Nürnberg Richtung Ansbach zwischen Stein und Groß-Weißmannsdorf. Nürnberg im Seeweg ein Blitzer und in der Saarbrückner Straße in Nürnberg Richtung Stadt auswärts blitzt es ebenfalls. Hast du noch was für die Liste, dann ruf weiterhin gerne an oder schick mir kostenlos deine WhatsApp-Sprachnachricht. direkt ins Studio 0800 0303 666. Vielen Dank, hab eine gute Fahrt, komm gut durch.
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10: Immer noch mit mir, ich bin's, Thomas der alte Franke, freue mich, dass du mit dabei bist. Normalerweise hörst du mich in Star FM at Work zusammen mit der Burner. Wir teilen uns die wundervolle Sendung und weil wir sie uns teilen und Burner zurück ist von ihren Foo Fighters Konzerten und ihrem kleinen Kurzurlaub, ist sie nächste Woche ab Montag wieder für dich da. Dann wie gesagt mit den Feel Good Mondays, da gibt's wieder ganz viele Free Tickets für System of a Down den ganzen Tag über. Wir starten jetzt aber erstmal rein in die nächste Stunde Rockenende hier. Hör doch mal rein in den Campino Podcast und natürlich habe ich jede Menge Maximum Rock für dich dabei. Lansdown zum Beispiel mit Rescue, eine Runde Linkin Park, The Cure sind mit am Start, Pink Floyd, Wish You Were Here, gibt's gleich nach Muse und Knights of Cydonia. Also, habt einen schönen Samstag.

0: My Chemical Romance waren das gerade mit den Teenagers. Schon reingehört in den Staff im Rock Talks, den Campino Podcast, der ist ja schon seit ein paar Wochen draußen. 10 Folgen, 10 Geschichten über 10 Songs aus 45 Jahren Tote Hosen. Wolfi hat mit ihm gesprochen. Den Podcast hörst du jeden Nachmittag oder Abend 17 Uhr hier bei Starfilm im Live-Programm. Und natürlich da, wo es Podcasts gibt und natürlich in der App und auf starfilm.de in der Mediathek. Wir können ja mal kurz reinhören. Wolfi und Campino sprechen da zum Beispiel über so interessante Sachen, wie alles angefangen hat mit den Hosen und der Vorgängerband ZK und dass man damals ein Alleinstellungsmerkmal gesucht hat.
1: Wir sind extra so eine Art Spaßkombo gewesen, weil die meisten Bands sehr ernst zu dieser Zeit gewesen sind und in Lederjacken und Nieten rumgelaufen sind und so. Und wir wollten damals schon so einen Kontrapunkt setzen. Und das haben wir mit den Toten Hosen auch weiter so durchgezogen. Wir haben ja uns extra deshalb diese billigen synthetischen Klamotten gekauft, um klar zu erkennen zu sein als Gang und um uns aber auch von dem ganzen Rest abzuheben. So, wir waren in unserer eigenen Welt und das war gut so, auch wenn niemand uns folgen wollte. Also sexy sahen wir nicht aus.
0: Ja, und dann gab es ja dann natürlich diese Ärzte-Hosen-Rivalität damals. Ja, zumindest in den Medien wurde das ja sehr breit getreten. Das ist Campinos Meinung dazu.
1: Wir waren genervt, weil im selben Moment die Ärzte zeitgleich rauskamen und die waren immer ein, zwei Positionen über uns. Uns hat wenig interessiert, aber das hat uns genervt. Ja, und deshalb war das irgendwo eher so die Frage, wieso ist denn das jetzt nur auf Platz 4 und die sind auf 1 oder 2? Das kann jetzt nicht wahr sein. Das hat uns so ein bisschen den Spaß vergällt.
0: Also viele interessante Geschichten im Campino-Podcast, den findest du, wie gesagt, jeden Tag hier im Live-Programm um 17 Uhr auf allen Podcast-Plattformen und natürlich in der Mediathek, in deiner Starfilm-Rock-App und auf starfilm.de. 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

0: Hier ist dein Star vom Rockenende mit Thomas. Ich wünsche dir einen wunderschönen Samstag. Leute, noch zweimal schlafen, dann ist...
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0: Dann ist Montag, ja, und das wäre eigentlich gar nicht mal so schön, dass Montag ist, wenn die Montage bei uns nicht richtig geil wären, ne? 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
1: Servus, schönes Wochenende. Der Julian hier mit den Veranstaltungstipps. In der Katharinenruine in Nürnberg, da siehst du heute Abend die Sterne live. Also du siehst die Sterne heute Abend in der Katharinenruine gleich in doppelter Hinsicht. Zum einen die Band auf der Bühne und die echten Sterne siehst du ja auch. Ist ja eine schöne Open-Air-Location. Um 20 Uhr geht's los, Tickets kosten 33 Euro. In Unterfranken, in Würzburg, da läuft seit Donnerstag das wunderschöne Umsonst- und Draußen-Festival. Heute Abend auf der Bühne zum Beispiel eine Hardcore-Punk-Band aus Frankreich um 21.20 Uhr, Bleakness.

Meekness, eine von ungefähr 100 Bands auf 5 Bühnen, die du am diesjährigen Umsonst und Draußen in Würzburg dir anschauen kannst. Und die Frage aller Fragen natürlich heute an diesem Samstag: Wo wird denn heute Abend eigentlich Fußball geguckt? Zweites Vorrundenspiel bei der WM, Deutschland gegen die Elfenbeinküste. Die ein oder andere Kerwa überträgt natürlich das Spiel. Ansonsten habe ich dir mal ein paar Public Viewings rausgesucht. In Nürnberg zum Beispiel der Biergarten an der Wörther Wiese, Gutmann am Dutzenteich hat eine Leinwand aufgebaut, das Gärtler am Max-Morlock-Stadion oder eine Nummer kleiner, gemütlicher, familiärer, auch in der Monobar wird das Deutschlandspiel heute Abend gezeigt. In Erlangen kannst du im E-Werk schauen, in Fürth im Babylon-Kino, in Lauf auf dem Kunigundenberg oben oder auch in Rot im Lohgarten. Also, egal, ob du heute Abend auf Konzert gehst oder dir das Deutschlandspiel zu Hause, im Wohnzimmer oder im Biergarten anschaust, viel Spaß, ein schönes Wochenende, der Julian.

0: So Leute, schön, dass du mit dabei warst. Danke fürs Einschalten. Das war's hier mit deinem Staff im Rockenende. Zumindest am Vormittag. Das war's mit mir. Ich bin Thomas, wünsche dir jetzt aber erstmal viel Spaß mit T-Bone und den Staff im Rocklegenden, seinen Heroes. Und ich meine, bei dem plötzlichen Sommer und diesen heißen Temperaturen da draußen, da kann es natürlich nur ein Thema geben bei den Staff im Heroes. Genau. Thema Sommer, Hitze, alles was dazugehört, wird da jetzt in den Songs wiederkehrend verarbeitet werden. Also jetzt ganz, ganz viel Spaß mit T-Bone und den Staff im Heroes und dem Thema Sommer.
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8: Im Studio Tanja Wagner. Gewitter und Stürme haben bundesweit zu mehreren Einsätzen geführt. In Baden-Württemberg sind bei einem Blitzeinschlag 9 Menschen verletzt worden. In der Nähe von Flensburg in Schleswig-Holstein wurde ein Festival mit rund 5000 Besuchern geräumt. In Rheinland-Pfalz stehen nach Starkregen viele Straßen und Keller unter Wasser. Die Sparpläne der Bundesregierung treffen auch Wohngeldempfänger. Wie die Rheinische Post berichtet, sind in einem Gesetzentwurf von Bundesbauministerin Huberts Kürzungen in Höhe von 2 Milliarden Euro vorgesehen. Die SPD-Politikerin sagte, davon seien leider alle bisherigen Empfänger betroffen. Ein Drittel der bisherigen Wohngeldhaushalte werde künftig nicht mehr unterstützt, so Huberts. Aktuelle Wohngeldbescheide, die immer befristet erteilt werden, sollen bis zu ihrem Auslaufen weiter gelten. Die USA und der Iran wollen jetzt offenbar doch in der Schweiz über ein Ende des Krieges sprechen. Beide Seiten sollen schon Unterhändler entsandt haben. Eigentlich sollten die Gespräche schon gestern beginnen. Der Iran wollte aber abwarten, ob eine Waffenruhe zwischen Israel und der Hisbollah-Miliz im Libanon hält. Die USA teilten mit, die Vorbereitungen seien noch nicht abgeschlossen.
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8: Die Türkei ist bei der Weltmeisterschaft vorzeitig ausgeschieden. Die Mannschaft verlor 0:1 gegen Paraguay und steht schon vor dem Duell mit Co-Gastgeber USA als Gruppenletzter fest. Am Abend trifft die DFB-Elf auf die Elfenbeinküste. Trainer Nagelsmann hofft auf einen Sieg.
9: Ja, Spiel zu gewinnen wäre sehr wichtig und würde uns sehr freuen. Klar, wir gehen auch so ein Spiel, dass wir es gewinnen wollen. Und ob wir jetzt was in der Startelf ändern, das habe ich ja schon oft gesagt, ich will jetzt nicht immer alles verraten. Aber es gibt jetzt keinen offensichtlichen Grund für uns, für mich, das zu tun.
8: Deutschland wäre mit einem Sieg sicher in der K.O.-Runde. Anstoß ist um 22 Uhr deutscher Zeit. Soweit das Neueste aus dem Star FM News Center.
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10: Hey, die Heidi Hody, T-Bone hier. Es ist wohl wieder flächendeckend heiß in Deutschland. Zeit, die musikalische Temperatur anzupassen. Fangen wir mal mit einem Song an, wo, wenn man genau hinhört, man denken könnte, das könnte ein Tom Petty-Song sein. Und damit hättest du auch nicht ganz unrecht. Die Musik stammt von Tom Petty-Gitarrist Mike Campbell, der auch viele Tom Petty-Hits geschrieben hat. Der Song The Boys of Summer. Es klingt nach Sonnenbrille, dreht sich allerdings um Liebeskummer, Vergänglichkeit und Nostalgie. Häufig gecovert der Song, aber wir hören das Original von Don Henley an. Hier ist Boys of Summer.

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5: Hey, die Heini Hodi, T-Bone hier. Endlich wieder sommerlich in ganz Deutschland. Auch bei dir im Radio. Ich habe ja neulich ein kurzes Instagram-Video gesehen. Ein aktuelles Video von The Who, wie sie live spielen. Und da kam die Frage wieder auf, Rente oder weiter rocken? Who-Sänger Roger Daltreys Markenzeichen ist live auf die Bühne, schleudert er immer das Mikrofon wie ein Propeller durch die Gegend. Aber mit einer Wucht, dass die Mikros dann immer mit einer Ladung Gafferband am Kabel gesichert werden mussten, damit sie nicht wegfliegen. Im aktuellen Video sieht man, dass der 82-jährige Roger nicht mehr solche Wucht aufbringen kann. Der Arme hat sich ja sogar noch im Kabel verheddert. Sah nicht so schön aus. Aber 1968 sah das noch viel knackiger aus. Hier sind jetzt The Who mit ihrer Live-Version von Summertime Blues.

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1: Hey, die Heidi Hody, T-Bone hier. Heute sucht sich ganz Deutschland einen Schattenplatz, bis das zweite WM-Spiel gegen Elfenbeinküste um 22 Uhr steigt. Bei lächerlichen 24 Grad in Toronto. Na, Fußballspiele werden inzwischen unterbrochen, um Trinkpausen einzubauen. Wird nicht mehr lange sein, bevor frisches Obst am Spielfeldrand für die Spieler bereitsteht. Knickknack. Hier ist es wesentlich heißer, über 30 Grad, und wir rocken den Sommer ohne Zwangstrinkpause. Du kannst natürlich freiwillig trinken, und wenn ich jetzt Bon Jovi auspacke, wird eh getanzt und dann muss man trinken. Falls du dich schon je gefragt hast, wie hat es die Band geschafft, so eine Legende zu werden? Die Antwort ist einfach. Ich lege eine Bon Jovi-Platte auf und tippe auf Track 11. Und es wird ja mit genauso viel Power gerockt wie auf Track 1. Hier jetzt Bon Jovi aus dem 88er Album New Jersey, 99 in the Shade. Also 37 Grad im Schatten.

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19: Im Studio Milan Schmidt. Update zum Extremwetter mit weit über 30 Grad in Franken, aber auch in ganz Deutschland. Besonders in Innenstädten kann es noch deutlich heißer werden, als es die offiziellen Messwerte zeigen. Jetzt ist klar, an der Wetterstation am Jakobsplatz hier in Nürnberg wurden gestern 38 Grad gemessen. 3 Grad mehr als am Flughafen zur selben Zeit. Wetterexperten raten also dazu, die Höchstwerte entsprechend nach oben zu korrigieren. Gewitter und Stürme haben bundesweit zu vielen Einsätzen geführt. In Baden-Württemberg sind bei einem Blitzeinschlag 9 Menschen verletzt worden. In der Nähe von Flensburg in Schleswig-Holstein wurde ein Festival mit rund 5000 Besuchern geräumt. In Rheinland-Pfalz stehen nach Starkregen viele Straßen und Keller unter Wasser. In Potsdam geht jetzt der Bundesparteitag der Linken weiter mit der Wahl einer neuen Doppelspitze. Machen wollen das die bisherige Co-Chefin Schwertner und der Bundestagsabgeordnete Pantisano. Partei-Co-Chef Van Aken kandidiert aus gesundheitlichen Gründen nicht mehr. Spitzenvertreter der Linken haben dazu aufgerufen, alles zu tun, um die AfD von der Macht fernzuhalten und gegen einen Rechtsruck im Land zu kämpfen. Der Libanon ist laut eigenen Angaben doch wieder von Israel angegriffen worden, trotz Waffenruhe. Behörden berichten von mindestens 16 toten Menschen. Unklar ist, wie sich das auf die Gespräche zwischen den USA und dem Iran auswirkt, die laut Medienberichten offenbar in Kürze in der Schweiz stattfinden sollen. Soweit das Neueste aus dem Star FM News Center.
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19: Sorgt für Aufsehen und im Netz wird diskutiert. Eine chinesische Journalistin fragt DFB-Coach Nagelsmann auf der PK, ob die Sicherheit der Spieler gewährleistet sei, denn sie habe gelesen, dass es im DFB-Quartier eine Schlange gegeben habe. Nagelsmann erst scherzhaft, es war eine große Anaconda. Dann aber ernst, sie war klein, wir lieben alle Tiere auf diesem Planeten und freuen uns über alle Tiere auf unserem Gelände. Zum Gruppenspiel 2 heute Abend in Toronto gegen die Elfenbeinküste und zur Startelf sagte Nagelsmann, es gebe keinen offensichtlichen Grund, die Startelf zu ändern. Aber es gebe immer minimale Anpassungen an jeden Gegner.
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17: Hey, die Heidi Howdy, T-Bone hier. Bei den Temperaturen zurzeit in Deutschland lassen sich die Gitarren leichter in Brand setzen, na, beziehungsweise spielen. Wenn Eddie Van Halen die Gitarre spielt, fackelt das Ding immer ab. Bei den Licks und Riffs geht es nicht anders. Heutzutage hat man sich ja daran gewöhnt. Die Tricks und Techniken, die Eddie drauf hatte, sind ja fast Standardprogramm für heutige Gitarristen. Aber damals, 1978, war niemand drauf vorbereitet auf das, was aus den Boxen kam, als man das erste Van Halen-Album aufgelegt hat. Der erste Instinkt war, in Deckung zu gehen, weil man dachte, es würde einen Luftangriff geben. Selbst bei den coolen Cover von John Brims Ice Cream Man. Na, zuerst wird man ja von David Lee Roths bluesiger Akustikgitarrenriff in Sicherheit gewogen. Dann crasht Eddie wieder rein mit Gitarren, die die Haare wieder zu Berge stehen lassen. So schmilzt das Eis schneller, als man es essen kann. Here's Ice Cream Man von Van Halen. Dedicate one to the ladies. Summertime.

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12: Hey, howdy, T-Bone hier. Ganz Deutschland ist ein Insel in der Sonne gerade. Und wenn nicht gerade direkt Sonne, dann inselähnliche Wärme. Wir haben ja den Soundtrack dazu heute. Jetzt was zum eher Chillen bei der Hitze. So einer der größten Hits von Weezer vor 25 Jahren. Island in the Sun. Einer der wenigen Songs, die ich dir heute spiele, wo die Sonnenbrille nicht von Gesicht weggefetzt wird. Eigentlich wollten Weezer den Song auf dem dritten Album nicht veröffentlichen, aber der Produzent Rick Ocasek hat sich dafür eingesetzt. Rick war der Frontman der legendären Cars und weiß, wie ein Hit klingt. Also waren die Jungs, um Rivers Cuomo sehr schlau nachzugeben. Hier sind Weezer jetzt mit Island in the Sun.

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1: Hey, die Howdy, T-Bone hier. Endlich mal wieder Sommerfeeling in ganz Deutschland. Dafür habe ich extra meine Playlist angepasst. Bei solchen Temperaturen werden selbst Bands wie Dire Straits gezwungen, mal die Krawatte zu lockern. Mark Knopfler und Co. sind ja meist sehr stilbewusst und elegant unterwegs. Aber bei Twisting by the Pool lassen auch Dire Straits 5 Grad sein. Sommerzeit ist Freiluftkinozeit und bei mir um die Ecke läuft ja jedes Jahr die Rocky Horror Picture Show. Daran muss ich immer denken, wenn ich Twisting by the Pool höre. Der Song passt ja voll rein von der Stimmung her. Und vielleicht kommt irgendwer irgendwann auf die Idee, den Song als Warm-up für eine Rocky Horror Picture Show Abend einzuflechten. Jedenfalls bei solchen Temperaturen wären wir alle gern am oder im Swimmingpool. Hier sind Dire Straits.

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6: Im Studio Milan Schmidt. Update zum Extremwetter mit weit über 30 Grad in Franken, aber auch in ganz Deutschland. Besonders in Innenstädten kann es noch deutlich heißer werden, als es die offiziellen Messwerte zeigen. Jetzt ist klar, an der Wetterstation am Jakobsplatz hier in Nürnberg wurden gestern 38 Grad gemessen. 3 Grad mehr als am Flughafen zur selben Zeit. Wetterexperten raten also dazu, die Höchstwerte entsprechend nach oben zu korrigieren. Gewitter und Stürme haben bundesweit zu vielen Einsätzen geführt. In Baden-Württemberg sind bei einem Blitzeinschlag 9 Menschen verletzt worden. In der Nähe von Flensburg in Schleswig-Holstein wurde ein Festival mit rund 5000 Besuchern geräumt. In Rheinland-Pfalz stehen nach Starkregen viele Straßen und Keller unter Wasser. In Potsdam geht jetzt der Bundesparteitag der Linken weiter mit der Wahl einer neuen Doppelspitze. Machen wollen das die bisherige Co-Chefin Schwertner und der Bundestagsabgeordnete Pantisano. Partei-Co-Chef Van Aken kandidiert aus gesundheitlichen Gründen nicht mehr. Spitzenvertreter der Linken haben dazu aufgerufen, alles zu tun, um die AfD von der Macht fernzuhalten und gegen einen Rechtsruck im Land zu kämpfen. Der Libanon ist laut eigenen Angaben doch wieder von Israel angegriffen worden, trotz Waffenruhe. Behörden berichten von mindestens 16 toten Menschen. Unklar ist, wie sich das auf die Gespräche zwischen den USA und dem Iran auswirkt, die laut Medienberichten offenbar in Kürze in der Schweiz stattfinden sollen.
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6: Sorgt für Aufsehen und im Netz wird diskutiert. Eine chinesische Journalistin fragt DFB-Coach Nagelsmann auf der PK, ob die Sicherheit der Spieler gewährleistet sei, denn sie habe gelesen, dass es im DFB-Quartier eine Schlange gegeben habe. Nagelsmann erst scherzhaft, es war eine große Anaconda. Dann aber ernst, sie war klein, wir lieben alle Tiere auf diesem Planeten und freuen uns über alle Tiere auf unserem Gelände. Zum Gruppenspiel 2 heute Abend in Toronto gegen die Elfenbeinküste und zur Startelf sagte Nagelsmann, es gebe keinen offensichtlichen Grund, die Startelf zu ändern, aber es gebe immer minimale Anpassungen an jeden Gegner. Soweit das Neueste aus dem Star FM News Center.
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7: Hey, die Heidi Hody, T-Bone hier. Der offizielle kalendarische Sommeranfang ist morgen um 10.24 Uhr. Die Temperaturen sind ja schon längst sommerlich, die Heroes-Playlist ja auch. Jetzt ein Song von den Beatsteaks, der nicht im Liegestuhl gehört werden soll, sondern am Wochenende mit offenem Fenster oder im Garten bzw. im Park mit Freunden und natürlich, wenn es geht, mit lauter Anlage. Ihr wirst mehr Abstand von der Poolkante brauchen und den Drink vielleicht auch mal zur Seite legen oder auch xen. Hier jetzt Sommer auf Beatsteaks Art, ein richtig schönes Gegenmodell zu all den anderen Sommerhits.

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4: Hey, die Heidi und T-Bone hier. Da machen wir ein paar tropische Nächte gerade durch. Wenn die Temperaturen nicht unter 20 Grad fallen, dann wird von einer Tropennacht geredet. So habe ich das jedenfalls gehört. Es kommt nicht häufig vor, dass wir hier in Deutschland uns wie heißblutiger Südländer fühlen können. Also genießen, ne? Ich liefere die Mucke dazu. Foreigner jetzt mit Hot-Blooded. Ich weiß noch ganz genau, Sommerferien 1978. Ich arbeite in einer Eisladen und zum Ladenschluss hat der Chef den Jukebox mit Viertel-Dollar-Münzen dann vollgepumpt und wir konnten ja uns die Musiktitel aussuchen, die wir hören wollten, während wir sauber gemacht haben. Foreigner hatten gerade die Single Hot Blooded rausgebracht und ich war so verrückt danach, dass ich den immer hab spielen lassen. Der Chef hat das sehr schnell gemerkt. So gefühlt wochenlang, immer wenn er abends die Viertel-Dollar-Stücke dann reingeballert hat, hat er dann auch gleich fünfmal hintereinander Hot Blooded von Foreigner spielen lassen. Und so kommen immer Sommerfeelings auf, wenn ich diesen Song höre. Hier ist Foreigner, Hot Blooded.

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2: Hey, die Heidi-Odi, T-Bone hier. Wenn das Wetter sommerlich wird, wird die Musik auch so. Ne? Wir haben ja bisher jede Menge Songs gespielt, die nach Freibad und Vollgas klingen. Aber man kommt ja auch so bei den Temperaturen gut ins Schwitzen. Ne? Man kann ja auch der ein oder andere Sommersong im Liegestuhl oder auf dem Badehandtuch genießen. Dafür ist Sunny Afternoon von The Kinks geeignet. Klingt sehr sommerlich schwül irgendwie. Aber ich muss offen bleiben, der Song ist schlechter Laune sehr charmant verpackt. Es geht ja um Geldsorgen, Kontrollverlust und Frust. Aber trotzdem will man weiter an den Long Drink schlürfen und Sonne tanken dabei. Aber das war ja schon immer eine Spezialität von Ray Davies, nicht wahr? Sarkasmus und trockenem Humor. Hier sind The Kinks mit Sunny Afternoon.

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13: Im Studio Milan Schmidt. Bahnreisende fragen sich aktuell natürlich, fährt alles normal trotz der riesigen Hitze? Die Deutsche Bahn hat alles bis zum Mittag gut und ohne größere Störungen bewältigt. Nur Gewitter mit heftigen Windböen beeinträchtigen den Betrieb in einigen Gebieten kurzzeitig. Ausfälle der Stromversorgung mit Auswirkungen auf die Klimaanlagen hat es nicht gegeben. Währenddessen gibt es dramatische Neuigkeiten im Güterzugverkehr. Jetzt ist klar, in München ist ein Mensch gestorben. Dominik Schweiger berichtet aus München.
14: Laut Polizei sind 2 Güterzüge im Münchner Stadtteil Milbertshofen beim Rangieren zusammengestoßen. Viele Fragen bleiben dabei noch offen, zum Beispiel warum die Züge zusammengestoßen sind. Nach dem Zusammenstoß sind 2 Wagen von der Brücke 5 Meter in die Tiefe auf die Schleißheimer Straße gestürzt. Die bleibt für die Bergungsarbeiten bis voraussichtlich morgen gesperrt. Der Unfall hat laut Deutscher Bahn keine Auswirkungen auf den Regional- und Fernverkehr.
13: Luigi Pantisano und Ines Schwertner sind die neue Doppelspitze der Partei Die Linke. Pantisano erhielt auf dem Bundesparteitag in Potsdam allerdings nur 53% der abgegebenen Stimmen. Schwertner wurde mit knapp 86% im Amt bestätigt.
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13: In wenigen Stunden spielt endlich die deutsche Fußballnationalmannschaft ihr 2. Gruppenspiel gegen die Elfenbeinküste. Per Sieg würde das Team die Titelambitionen untermauern. Thomas Bremser berichtet aus Toronto.
15: Es könnte ein wildes Spiel werden hier in Toronto, denn beide Teams sind offensiv stark, haben in der Abwehr aber ihre Probleme. Bundestrainer Nagelsmann warnt vor den schnellen Stürmern von der Elfenbeinküste. Die könnte mit einem Erfolg den Gruppensieg perfekt machen. Wenn Deutschland gewinnt, wäre man sicher in der K.O.-Runde. Die Stimmung hier in Toronto feierlich und friedlich. Die deutschen Fans wollen nachher mit einem gemeinsamen Fanmarsch zum Stadion gehen. Das ist WM-untypisch ein echtes Fußballstadion. Keine Halle, keine Arena.
13: Soweit das Neueste aus dem Star FM News Center.
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16: Hey, die Heidi Hody, T-Bone hier. Einer der wenigen heißen Samstage, die wir in Deutschland erleben dürfen. Wird auch gnadenlos ausgenutzt, um die passende Mucke zu liefern. Ich habe ja schon einige bedient, ne? Von die Pool-Party-People über die Gartenfreunde bis hin zu den Bürgern Balkoniens. Nun was für die offenen Verdeck-Fraktion. YNT. Eine Band, die viel stärker ist, als ihr Bekanntheitsgrad vermuten lässt. Für mich ein bisschen Nostalgie, für dich ein bisschen Fahrtwind. Ne? Ein Sommernummer mit 80er-Glanz. YNT, Summertime Girls.

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9: Hey, die Heidi Hody, T-Bone hier. Temperaturen über 30 Grad in Deutschland, aber gefühlt 40, wenn man dabei Star FM hört. Ich habe deine Sommerplaylist für den heutigen Samstag. Ganz klar gehört All Summer Long von Kid Rock dazu. Der Song beschreibt perfekt das Gefühl von Sommerferien in den USA. Manche Detail im Song deckt sich sogar fast 1:1 mit, wie ich es auch erlebt habe. Für viele eine hohe Nostalgiefaktor und für noch mehr ein 2-für-1 Special. Kid Rock mixt in einem Song zwei der legendärsten Rocktracks ever, Sweet Home Alabama und Werewolves of London. Hier ist Kid Rock mit All Summer.

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1: Hey, die Heidi Hody, T-Bone hier. Inzwischen ist die Klimaanlage hier im Studio neutralisiert worden. Bei den Temperaturen draußen und die glühenden Lautsprecher hier am Mischpult hat sie keine Chance. Wir kommen gut ins Schwitzen und freuen uns sehr auf offiziellen Sommerbeginn morgen. Als Thomas Motherfucking Frankie mitbekommen hat, dass ich das wieder mit sommerlichen Songs feiere, hat er gefragt, spielst du hoffentlich Billy Idol Hot in the City, oder? Und ich sagte, aber selbstverständlich. Und als er zufrieden weggegangen ist, habe ich dann den schnell reingezogen. Hier ist er, Hot in the City von Billy Idol.

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9: Im Studio Milan Schmidt. Bahnreisende fragen sich aktuell natürlich, fährt alles normal trotz der riesigen Hitze? Die Deutsche Bahn hat alles bis zum Mittag gut und ohne größere Störungen bewältigt. Nur Gewitter mit heftigen Windböen beeinträchtigen den Betrieb in einigen Gebieten kurzzeitig. Ausfälle der Stromversorgung mit Auswirkungen auf die Klimaanlagen hat es nicht gegeben. Währenddessen gibt es dramatische Neuigkeiten im Güterzugverkehr. Jetzt ist klar, in München ist ein Mensch gestorben. Dominik Schweiger berichtet aus München.
10: Laut Polizei sind zwei Güterzüge im Münchner Stadtteil Milbertshofen beim Rangieren zusammengestoßen. Viele Fragen bleiben dabei noch offen, zum Beispiel warum die Züge zusammengestoßen sind. Nach dem Zusammenstoß sind zwei Wagen von der Brücke 5 Meter in die Tiefe auf die Schleißheimer Straße gestürzt. Die bleibt für die Bergungsarbeiten bis voraussichtlich morgen gesperrt. Der Unfall hat laut Deutscher Bahn keine Auswirkungen auf den Regional- und Fernverkehr.
9: Luigi Pantisano und Ines Schwertner sind die neue Doppelspitze der Partei Die Linke. Pantisano erhielt auf dem Bundesparteitag in Potsdam allerdings nur 53% der abgegebenen Stimmen. Schwertner wurde mit knapp 86% im Amt bestätigt.
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9: In wenigen Stunden spielt endlich die deutsche Fußballnationalmannschaft ihr zweites Gruppenspiel gegen die Elfenbeinküste. Per Sieg würde das Team die Titelambitionen untermauern. Thomas Bremser berichtet aus Toronto.
11: Es könnte ein wildes Spiel werden hier in Toronto, denn beide Teams sind offensiv stark, haben in der Abwehr aber ihre Probleme. Bundestrainer Nagelsmann warnt vor den schnellen Stürmern von der Elfenbeinküste. Die könnte mit einem Erfolg den Gruppensieg perfekt machen. Wenn Deutschland gewinnt, wäre man sicher in der K.O.-Runde. Die Stimmung hier in Toronto feierlich und friedlich. Die deutschen Fans wollen nachher mit einem gemeinsamen Fanmarsch zum Stadion gehen. Das ist WM-untypisch ein echtes Fußballstadion. Keine Halle, keine Arena.
9: Soweit das Neueste aus dem Star FM News Center.
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12: Hey, die Heidi Hody, T-Bone hier. In gut 5 Stunden spielt Deutschland das zweite WM-Spiel in der Vorrunde. Diesmal geht's gegen Elfenbeinküste. Mal gucken, ob sie genauso überzeugen können wie letzte Woche gegen Curaçao. Bis dahin wird das sommerliche Wetter gefeiert. Schon eine Menge Songs gehört, die Bezug auf Sommer nehmen. Bis auf eine, der ganz offensichtlich ist. Hier ist Bryan Adams.

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6: Hey, die Heidi Holy, T-Bone hier. Deutschland bei 30 Grad, Maximum Rock bei 50. So feiert man den bevorstehenden Sommerbeginn. Songs mit Schweißfilm. Viele haben bei uns heute Urlaubsgefühle ausgelöst, andere die Grillparty aufgewertet. Aber jetzt kommt ein Song, der weder noch macht. Dieser Song klingt einfach nach Leben im Sommer. Die Hitze der Sonne auf dem Nacken, flirrender Asphalt oder zu warme U-Bahn-Luft. Oder noch besser, Temperaturen, die man ja fast hören kann. Here's the Lovin' Spoonful mit Summer in the City.

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1: Hey, ein Jody T-Bone hier. Es war schön, mit dir den heißen Samstag zu feiern. Wenn du Vorschläge fürs nächste Mal hast, Sprachnachricht an die 0800 0303 666. Und wenn mir einer sagt, T-Bone, du hast doch schon Van Halen gespielt, das geht nicht zweimal in eine Sendung, dann sage ich, alles klar. Dann lege ich David Lee Roth auf mit der ultimativen Summer-Song schlechthin. Here's California Girls.

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8: Im Studio Milan Schmidt. Könnte weitere direkte Folgen für uns, Preise und Wirtschaft haben. Der Iran will die Straße von Hormuz wieder für die Durchfahrt aller Schiffe sperren. Laut Militärkommando wegen der Nichteinhaltung der Waffenruhe im Südlibanon. Die ist ja im Rahmenabkommen zwischen den USA und dem Iran vereinbart. David Riemer berichtet.
9: Auch die israelische Militärpräsenz im Südlibanon wird als Grund für die Blockade genannt. Teheran droht außerdem mit weiteren Maßnahmen, sollte Israels Armee die Kämpfe im Libanon fortsetzen. Wie die USA reagieren, ist noch unklar. Eigentlich gilt seit Freitag laut einem US-Regierungsbeamten eine Waffenruhe. Die Hisbollah und die israelische Armee machen sich gegenseitig für Verstöße verantwortlich. Der Iran fordert von den USA, Druck auf die israelische Führung auszuüben.
8: Die Linke hat jetzt eine neue Doppelspitze. Neben der bisherigen Co-Vorsitzenden Ines Schwertner wählt ein Parteitag in Potsdam den Bundestagsabgeordneten Luigi Pantisano. Der erzielte mit nur gut 53% ohne Gegenkandidaten allerdings ein schwaches Ergebnis. Babette Büchner berichtet.
10: Pantisanos Wunschziel waren mehr als 70% gewesen. Sein Vorgänger Jan van Aken hatte 2024 fast 90% bekommen. Aus gesundheitlichen Gründen hatte dieser aber auf eine neue Kandidatur verzichtet. Möglicher Hintergrund für das knappe Ergebnis könnte sein, dass Pantisano bisher oft schärfer formuliert, als es von van Aken bekannt ist. In einem Bild-Interview hatte er zuletzt die CDU in einem Atemzug mit faschistischer Politik genannt. Schwertner wurde mit knapp 86% im Amt bestätigt.
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8: Zweites Gruppenspiel heute Abend gegen die Elfenbeinküste. Gleich zweite deutsche Fußballparty mit Applaus aus aller Welt. Gespielt wird jedenfalls in Toronto und von dort berichtet Thomas Bremser.
11: Also ich nehme Toronto erstmal viel angenehmer wahr als Houston. Vielleicht nicht so vom Verkehr her, aber erstmal vom Wetter. Nicht schwül heiß, sondern angenehm warm, zwischendurch etwas windig. Und hier bewegen sich die Menschen tatsächlich fort zu Fuß und mit Fahrrädern teilweise. Das habe ich bisher bei meinen Stops in den USA nicht so gesehen. Da kommt man ohne Auto nicht weit. Und insgesamt spüre ich eine intensivere Fußballstimmung. Mehr Bars, die Fußball zeigen und wo explizit steht, kommt im Trikot rein, feiert euer Land.
8: Soweit das Neueste aus dem Star FM News Center.
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1: Servus, schönes Wochenende. Der Julian hier mit den Veranstaltungstipps. In der Katharinenruine in Nürnberg, da siehst du heute Abend die Sterne live. Also du siehst die Sterne heute Abend in der Katharinenruine gleich in doppelter Hinsicht. Zum einen die Band auf der Bühne und die echten Sterne siehst du ja auch. Ist ja eine schöne Open-Air-Location. Um 20 Uhr geht's los, Tickets kosten 33 Euro. In Unterfranken in Würzburg, da läuft seit Donnerstag das wunderschöne Umsonst- und Draußen-Festival. Heute Abend auf der Bühne zum Beispiel eine Hardcore-Punk-Band aus Frankreich um 21.20 Uhr, Bleakness.

Bleakness, eine von ungefähr 100 Bands auf 5 Bühnen, die du am diesjährigen Umsonst und Draußen in Würzburg dir anschauen kannst. Und die Frage aller Fragen natürlich heute an diesem Samstag: Wo wird denn heute Abend eigentlich Fußball geguckt? Zweites Vorrundenspiel bei der WM, Deutschland gegen die Elfenbeinküste. Die ein oder andere Kerber überträgt natürlich das Spiel. Ansonsten habe ich dir mal ein paar Public Viewings rausgesucht. In Nürnberg zum Beispiel der Biergarten an der Wörther Wiese, Gutmann am Dutzenteich hat eine Leinwand aufgebaut, das Gärtler am Max-Morlock-Stadion oder eine Nummer kleiner, gemütlicher, familiärer, auch in der Monobar wird das Deutschlandspiel heute Abend gezeigt. In Erlangen kannst du im E-Werk schauen, in Fürth im Babylon-Kino, in Lauf auf dem Kunigundenberg oben oder auch in Rot im Lohgarten. Also, egal, ob du heute Abend auf Konzert gehst oder dir das Deutschlandspiel zu Hause, im Wohnzimmer oder im Biergarten anschaust, viel Spaß, ein schönes Wochenende, der Julian.

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6: Im Studio Milan Schmidt. Könnte weitere direkte Folgen für uns, Preise und Wirtschaft haben. Der Iran will die Straße von Hormuz wieder für die Durchfahrt aller Schiffe sperren. Laut Militärkommando wegen der Nichteinhaltung der Waffenruhe im Südlibanon, die ist ja im Rahmenabkommen zwischen den USA und dem Iran vereinbart. David Riemer berichtet.
7: Auch die israelische Militärpräsenz im Südlibanon wird als Grund für die Blockade genannt. Teheran droht außerdem mit weiteren Maßnahmen, sollte Israels Armee die Kämpfe im Libanon fortsetzen. Wie die USA reagieren, ist noch unklar. Eigentlich gilt seit Freitag laut einem US-Regierungsbeamten eine Waffenruhe. Die Hisbollah und die israelische Armee machen sich gegenseitig für Verstöße verantwortlich. Der Iran fordert von den USA, Druck auf die israelische Führung auszuüben.
6: Die Linke hat jetzt eine neue Doppelspitze. Neben der bisherigen Co-Vorsitzenden Ines Schwertner wählt ein Parteitag in Potsdam den Bundestagsabgeordneten Luigi Pantisano. Der erzielte mit nur gut 53% ohne Gegenkandidaten allerdings ein schwaches Ergebnis. Babette Büchner berichtet.
8: Pantisanos Wunschziel waren mehr als 70% gewesen. Sein Vorgänger Jan van Aken hatte 2024 fast 90% bekommen. Aus gesundheitlichen Gründen hatte dieser aber auf eine neue Kandidatur verzichtet. Möglicher Hintergrund für das knappe Ergebnis könnte sein, dass Pantisano bisher oft schärfer formuliert, als es von van Aken bekannt ist. In einem Bild-Interview hatte er zuletzt die CDU in einem Atemzug mit faschistischer Politik genannt. Schwertner wurde mit knapp 86% im Amt bestätigt.
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6: Zweites Gruppenspiel heute Abend gegen die Elfenbeinküste. Gleich zweite deutsche Fußballparty mit Applaus aus aller Welt. Gespielt wird jedenfalls in Toronto und von dort berichtet Thomas Bremser.
9: Also ich nehme Toronto erstmal viel angenehmer wahr als Houston. Vielleicht nicht so vom Verkehr her, aber erstmal vom Wetter. Nicht schwül heiß, sondern angenehm warm, zwischendurch etwas windig. Und hier bewegen sich die Menschen tatsächlich fort zu Fuß und mit Fahrrädern teilweise. Das habe ich bisher bei meinen Stopps in den USA nicht so gesehen. Da kommt man ohne Auto nicht weit. Und insgesamt spüre ich eine intensivere Fußballstimmung. Mehr Bars, die Fußball zeigen und wo explizit steht, kommt im Trikot rein, feiert euer Land.
6: Soweit das Neueste aus dem Star FM News Center.
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darf es vielleicht auch ein bisschen dunkler sein? Für alle, die auf den unverwechselbaren Sound von From Ashes to New stehen, gibt's jetzt was auf die Ohren. Die For You heißt ihre Single. Und die hörst du jetzt in der Star

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2: 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Überall in Deutschland laden Straßenfeste, Plauderbänke oder Spaziergänge dazu ein, die soziale Fitness zu trainieren. 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
3: Im Studio Milan Schmidt. Könnte weitere direkte Folgen für uns, Preise und Wirtschaft haben. Der Iran will die Straße von Hormuz wieder für die Durchfahrt aller Schiffe sperren. Laut Militärkommando wegen der Nichteinhaltung der Waffenruhe im Südlibanon, die ist ja im Rahmenabkommen zwischen den USA und dem Iran vereinbart. David Riemer berichtet.
4: Auch die israelische Militärpräsenz im Südlibanon wird als Grund für die Blockade genannt. Teheran droht außerdem mit weiteren Maßnahmen, sollte Israels Armee die Kämpfe im Libanon fortsetzen. Wie die USA reagieren, ist noch unklar. Eigentlich gilt seit Freitag laut einem US-Regierungsbeamten eine Waffenruhe. Die Hisbollah und die israelische Armee machen sich gegenseitig für Verstöße verantwortlich. Der Iran fordert von den USA, Druck auf die israelische Führung auszuüben.
3: Die Linke hat jetzt eine neue Doppelspitze. Neben der bisherigen Co-Vorsitzenden Ines Schwertner wählt ein Parteitag in Potsdam den Bundestagsabgeordneten Luigi Pantisano. Der erzielte mit nur gut 53% ohne Gegenkandidaten allerdings ein schwaches Ergebnis. Babette Büchner berichtet.
5: Pantisanos Wunschziel waren mehr als 70% gewesen. Sein Vorgänger Jan van Aken hatte 2024 fast 90% bekommen. Aus gesundheitlichen Gründen hatte dieser aber auf eine neue Kandidatur verzichtet. Möglicher Hintergrund für das knappe Ergebnis könnte sein, dass Pantisano bisher oft schärfer formuliert, als es von van Aken bekannt ist. In einem Bild-Interview hatte er zuletzt die CDU in einem Atemzug mit faschistischer Politik genannt. Schwertner wurde mit knapp 86% im Amt bestätigt.
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3: Zweites Gruppenspiel heute Abend gegen die Elfenbeinküste. Gleich zweite deutsche Fußballparty mit Applaus aus aller Welt. Gespielt wird jedenfalls in Toronto und von dort berichtet Thomas Bremser.
6: Also ich nehme Toronto erstmal viel angenehmer wahr als Houston. Vielleicht nicht so vom Verkehr her, aber erstmal vom Wetter. Nicht schwül heiß, sondern angenehm warm, zwischendurch etwas windig. Und hier bewegen sich die Menschen tatsächlich fort zu Fuß und mit Fahrrädern teilweise. Das habe ich bisher bei meinen Stopps in den USA nicht so gesehen. Da kommt man ohne Auto nicht weit. Und insgesamt spüre ich eine intensivere Fußballstimmung. Mehr Bars, die Fußball zeigen und wo explizit steht, kommt im Trikot rein, feiert euer Land.
3: Soweit das Neueste aus dem Star FM News Center.
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Instrumente für ein paar Musiker, aber eine komplette Musikrichtung für die ganze Menschheit. Dexter and the Moon Rocks bringen Steinchen vom Mond mit und ihren Grunge Rock aus Texas direkt in die Star FM Playlist mit Freakin' Out.

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3: Im Studio Milan Schmidt. Könnte weitere direkte Folgen für uns, Preise und Wirtschaft haben. Der Iran will die Straße von Hormuz wieder für die Durchfahrt aller Schiffe sperren. Laut Militärkommando wegen der Nichteinhaltung der Waffenruhe im Südlibanon, die ist ja im Rahmenabkommen zwischen den USA und dem Iran vereinbart. David Riemer berichtet.
4: Auch die israelische Militärpräsenz im Südlibanon wird als Grund für die Blockade genannt. Teheran droht außerdem mit weiteren Maßnahmen, sollte Israels Armee die Kämpfe im Libanon fortsetzen. Wie die USA reagieren, ist noch unklar. Eigentlich gilt seit Freitag laut einem US-Regierungsbeamten eine Waffenruhe. Die Hisbollah und die israelische Armee machen sich gegenseitig für Verstöße verantwortlich. Der Iran fordert von den USA, Druck auf die israelische Führung auszuüben.
3: Die Linke hat jetzt eine neue Doppelspitze. Neben der bisherigen Co-Vorsitzenden Ines Schwertner wählt ein Parteitag in Potsdam den Bundestagsabgeordneten Luigi Pantisano. Der erzielte mit nur gut 53% ohne Gegenkandidaten allerdings ein schwaches Ergebnis. Babette Büchner berichtet.
5: Pantisanos Wunschziel waren mehr als 70% gewesen. Sein Vorgänger Jan van Aken hatte 2024 fast 90% bekommen. Aus gesundheitlichen Gründen hatte dieser aber auf eine neue Kandidatur verzichtet. Möglicher Hintergrund für das knappe Ergebnis könnte sein, dass Pantisano bisher oft schärfer formuliert, als es von van Aken bekannt ist. In einem Bild-Interview hatte er zuletzt die CDU in einem Atemzug mit faschistischer Politik genannt. Schwertner wurde mit knapp 86% im Amt bestätigt.
2: WM aktuell.
3: Zweites Gruppenspiel heute Abend gegen die Elfenbeinküste. Gleich zweite deutsche Fußballparty mit Applaus aus aller Welt. Gespielt wird jedenfalls in Toronto und von dort berichtet Thomas Bremser.
6: Also ich nehme Toronto erstmal viel angenehmer wahr als Houston. Vielleicht nicht so vom Verkehr her, aber erstmal vom Wetter. Nicht schwül heiß, sondern angenehm warm, zwischendurch etwas windig. Und hier bewegen sich die Menschen tatsächlich fort zu Fuß und mit Fahrrädern teilweise. Das habe ich bisher bei meinen Stopps in den USA nicht so gesehen. Da kommt man ohne Auto nicht weit. Und insgesamt spüre ich eine intensivere Fußballstimmung. Mehr Bars, die Fußball zeigen und wo explizit steht, kommt im Trikot rein, feiert euer Land.
3: Soweit das Neueste aus dem Star FM News Center.
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1: Im Studio Milan Schmidt. Könnte weitere direkte Folgen für uns, Preise und Wirtschaft haben. Der Iran will die Straße von Hormuz wieder für die Durchfahrt aller Schiffe sperren. Laut Militärkommando wegen der Nichteinhaltung der Waffenruhe im Südlibanon. Die ist ja im Rahmenabkommen zwischen den USA und dem Iran vereinbart. David Riemer berichtet.
2: Auch die israelische Militärpräsenz im Südlibanon wird als Grund für die Blockade genannt. Teheran droht außerdem mit weiteren Maßnahmen, sollte Israels Armee die Kämpfe im Libanon fortsetzen. Wie die USA reagieren, ist noch unklar. Eigentlich gilt seit Freitag laut einem US-Regierungsbeamten eine Waffenruhe. Die Hisbollah und die israelische Armee machen sich gegenseitig für Verstöße verantwortlich. Der Iran fordert von den USA, Druck auf die israelische Führung auszuüben.
1: Die Linke hat jetzt eine neue Doppelspitze. Neben der bisherigen Co-Vorsitzenden Ines Schwertner wählt ein Parteitag in Potsdam den Bundestagsabgeordneten Luigi Pantisano. Der erzielte mit nur gut 53% ohne Gegenkandidaten allerdings ein schwaches Ergebnis. Babette Büchner berichtet.
3: Pantisanos Wunschziel waren mehr als 70% gewesen. Sein Vorgänger Jan van Aken hatte 2024 fast 90% bekommen. Aus gesundheitlichen Gründen hatte dieser aber auf eine neue Kandidatur verzichtet. Möglicher Hintergrund für das knappe Ergebnis könnte sein, dass Pantisano bisher oft schärfer formuliert, als es von van Aken bekannt ist. In einem Bild-Interview hatte er zuletzt die CDU in einem Atemzug mit faschistischer Politik genannt. Schwertner wurde mit knapp 86% im Amt bestätigt.
0: WM aktuell.
1: Zweites Gruppenspiel heute Abend gegen die Elfenbeinküste. Gleich zweite deutsche Fußballparty mit Applaus aus aller Welt. Gespielt wird jedenfalls in Toronto und von dort berichtet Thomas Bremser.
4: Also ich nehme Toronto erstmal viel angenehmer wahr als Houston. Vielleicht nicht so vom Verkehr her, aber erstmal vom Wetter. Nicht schwül heiß, sondern angenehm warm, zwischendurch etwas windig. Und hier bewegen sich die Menschen tatsächlich fort zu Fuß und mit Fahrrädern teilweise. Das habe ich bisher bei meinen Stops in den USA nicht so gesehen. Da kommt man ohne Auto nicht weit. Und insgesamt spüre ich eine intensivere Fußballstimmung. Mehr Bars, die Fußball zeigen und wo explizit steht, kommt im Trikot rein, feiert euer Land.
1: Soweit das Neueste aus dem Star FM News Center.
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1: Im Studio Milan Schmidt. Update zum Iran-Krieg und den möglichen Folgen für uns, Preise und Wirtschaft. Nach der vom Iran angekündigten Schließung der Straße von Hormuz wegen angeblicher Nichteinhaltung der Waffenruhe im Südlibanon will das US-Militär weiter die Freiheit der Schifffahrt durchsetzen. Das Militär ist weiter vor Ort, um sicherzustellen, dass sämtliche Abmachungen des Rahmenabkommens eingehalten, befolgt und in vollem Umfang umgesetzt werden. An diesem Sonntag ist der kalendarische oder auch astronomische Sommeranfang hier in Deutschland. Wir erleben den längsten Tag des Jahres. Um 10.24 Uhr erreicht die Sonne in der mitteleuropäischen Zeitzone ihren höchsten Stand. Soweit der Nachrichtenüberblick.
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1: Im Studio Milan Schmidt. Update zum Iran-Krieg und den möglichen Folgen für uns, Preise und Wirtschaft. Nach der vom Iran angekündigten Schließung der Straße von Hormuz wegen angeblicher Nichteinhaltung der Waffenruhe im Südlibanon will das US-Militär weiter die Freiheit der Schifffahrt durchsetzen. Das Militär ist weiter vor Ort, um sicherzustellen, dass sämtliche Abmachungen des Rahmenabkommens eingehalten, befolgt und in vollem Umfang umgesetzt werden. An diesem Sonntag ist der kalendarische oder auch astronomische Sommeranfang hier in Deutschland. Wir erleben den längsten Tag des Jahres. Um 10.24 Uhr erreicht die Sonne in der mitteleuropäischen Zeitzone ihren höchsten Stand. Soweit der Nachrichtenüberblick.
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1: Im Studio Milan Schmidt. Update zum Iran-Krieg und den möglichen Folgen für uns, Preise und Wirtschaft. Nach der vom Iran angekündigten Schließung der Straße von Hormuz wegen angeblicher Nichteinhaltung der Waffenruhe im Südlibanon will das US-Militär weiter die Freiheit der Schifffahrt durchsetzen. Das Militär ist weiter vor Ort, um sicherzustellen, dass sämtliche Abmachungen des Rahmenabkommens eingehalten, befolgt und in vollem Umfang umgesetzt werden. An diesem Sonntag ist der kalendarische oder auch astronomische Sommeranfang hier in Deutschland. Wir erleben den längsten Tag des Jahres. Um 10.24 Uhr erreicht die Sonne in der mitteleuropäischen Zeitzone ihren höchsten Stand. Soweit der Nachrichtenüberblick.
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1: Im Studio Milan Schmidt. Update zum Iran-Krieg und den möglichen Folgen für uns, Preise und Wirtschaft. Nach der vom Iran angekündigten Schließung der Straße von Hormuz wegen angeblicher Nichteinhaltung der Waffenruhe im Südlibanon will das US-Militär weiter die Freiheit der Schifffahrt durchsetzen. Das Militär ist weiter vor Ort, um sicherzustellen, dass sämtliche Abmachungen des Rahmenabkommens eingehalten, befolgt und in vollem Umfang umgesetzt werden. An diesem Sonntag ist der kalendarische oder auch astronomische Sommeranfang hier in Deutschland. Wir erleben den längsten Tag des Jahres. Um 10.24 Uhr erreicht die Sonne in der mitteleuropäischen Zeitzone ihren höchsten Stand. Soweit der Nachrichtenüberblick.
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